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1: Ich bin Katrin Müller. Die Spitzen von Union und SPD kommen heute zu den möglicherweise entscheidenden Beratungen über ihr Reformpaket zusammen. Im Koalitionsausschuss wird es unter anderem um Steuerentlastungen, kleiner und mittlerer Einkommen, Arbeitsmarktreformen sowie Rente, Gesundheit und Pflege gehen. Ob es schon am heutigen Mittwoch oder in der Nacht zu Donnerstag zu Entscheidungen kommt, ist offen. Wer noch günstig tanken will, sollte sich beeilen. Der Tankrabatt ist heute ausgelaufen. Nach Angaben des ADAC ist Super E10 aber zwischenzeitlich bereits im Schnitt um mehr als 20 Cent pro Liter nach oben gegangen. Bei Diesel waren es sogar 24 Cent.
2: Viele Autofahrer haben die letzten Stunden des Tankrabatts noch genutzt. An manchen Tankstellen gab es teils riesige Schlangen. Der ADAC hält die aktuellen Preisaufschläge trotzdem für nicht gerechtfertigt. Die Ölpreise seien zuletzt gesunken. Trotzdem hätten die Mineralölkonzerne die höhere Steuer offenbar schon vor dem offiziellen Ende des Tankrabatts eingepreist. Für Mittwochmittag rechnen Experten damit, dass die Spritpreise noch stärker steigen. Das Bundeskartellamt hat angekündigt, überzogene Erhöhungen genau zu prüfen. Zoe Tassovali, Nachrichtenredaktion.
1: Ab heute kostet der reguläre Eintritt in den Kölner Dom erstmals 12 Euro. Damit sollen die gestiegenen Kosten etwa für den Schutz des Denkmals gedeckt werden. Der Preis gilt an den meisten Tagen und für die meisten Leute. Es gibt aber auch Ausnahmen. So soll das Weltkulturerbe mit über 600 Jahren Bauzeit laut Domkapitel jährlich an bestimmten Tagen kostenfrei für alle sein. Zum Fußball. Nach dem WM aus hat der Deutsche Fußballbund eine Entscheidung über die Zukunft von Bundestrainer Julian Nagelsmann vertagt. DFB-Präsident Bernd Neuendorf kündigte an, die Gründe in Ruhe aufarbeiten zu wollen.
3: Ich glaube, wir können nach so einem Turnier nicht einfach zur Tagesordnung übergehen. Wir müssen darüber sprechen, was die Gründe waren für dieses erneute frühe Ausscheiden bei einer Fußball-Weltmeisterschaft, das uns alle zutiefst bewegt.
1: Bei der WM hat sich Topfavorit Frankreich im 16. Finale hochverdient mit 3:0 gegen Schweden durchgesetzt und trifft am Samstag nun auf Deutschland-Bezwinger Paraguay. Zuvor hatte Norwegen 2:1 gegen die Elfenbeinküste gewonnen und spielt am Sonntag gegen Rekordweltmeister Brasilien um den Einzug ins Viertelfinale.
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0: 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Krebs.
1: Konflikte lösen und Kompromisse finden steht heute auf Ihrer Tagesordnung. Halten Sie durch, auch wenn es anstrengend wird.
2: Löwe.
1: Die Sterne deuten heute auf Glück und Harmonie in der Familie hin. Schätzen Sie Ihre Liebsten und genießen Sie gemeinsame Momente.
2: Jungfrau.
1: Vertiefen Sie heute bestehende Interessen oder entdecken Sie neue Hobbys. Dies kann eine Quelle der Freude und Entspannung sein.
2: Waage.
1: Heute ist Ihr Tag. Perfekt, um besonders schwierige Aufgaben zu erledigen.
2: Skorpion.
1: Wenn Sie das Gefühl haben, dass Sie sich von Ihren Freunden entfernt haben, ist heute ein guter Tag, um alte Kontakte aufzufrischen.
2: Schütze.
1: Jetzt ist die Zeit, um neue Projekte zu beginnen und der Fantasie freien Lauf zu lassen. Ihre kreative Energie ist in vollem Fluss.
2: Steinbock.
1: Streben Sie nach Gelassenheit inmitten des Alltagsstresses. Achtsamkeit und Entspannungstechniken fördern Ihren inneren Frieden.
2: Wassermann.
1: Erfüllung liegt in der Selbstakzeptanz. Nur so können Sie inneren Frieden finden.
2: Fische.
1: Ihre beruflichen Bemühungen werden belohnt. Halten Sie an Ihren Zielen fest und arbeiten Sie hart. Erfolg ist in Reichweite.
2: Widder.
1: Heute ist ein guter Tag, um sich selbst zu motivieren und positiv zu denken. Also, raus aus den Puschen.
2: Stier.
1: Reflexion ist der Schlüssel zur persönlichen Entwicklung. Nehmen Sie sich Zeit, um über Ihr Leben nachzudenken und wachsen Sie durch Selbsterkenntnis.
2: Zwillinge.
1: Heute ist der Tag, um Dinge zu erledigen, die Sie schon lange aufgeschoben haben, damit Sie sich endlich auf neue Aufgaben konzentrieren können.
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0: Die aktuelle Temperatur haben wir nachgemessen. In Kaiserslautern, Pirmasens und Zweibrücken befinden wir uns momentan im Bereich von 16 Grad.
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2: Ich bin Ursula Winkler. Rente, Steuern, Gesundheit, Pflege. Die schwarz-rote Bundesregierung will in dieser Woche ein großes Reformpaket schnüren. Dazu gibt es allerdings noch einige Streitthemen, die heute im Koalitionsausschuss Thema werden. Gelingt die Kehrtwende?
3: Bei der Rente ist sich Schwarz-Rot weitgehend einig. Die Vorschläge der Rentenkommission sollen vollumfänglich umgesetzt werden. Und bei der Gesundheitsreform sollen die ersten Gesetze schon bis Jahresende fix sein. Streit gibt es dagegen noch bei den Themen Steuern und Arbeitszeit. Die SPD will kleinere Einkommen entlasten und dafür Gutverdiener ab 100.000 Euro und Erben stärker zur Kasse bitten, was die Union in der vorgeschlagenen Form ablehnt. CDU und CSU wollen den 8-Stunden-Arbeitstag dagegen mit einer Wochenarbeitszeit ablösen. Dagegen machen wiederum die Gewerkschaften mobil. Tanja Wagner, Nachrichtenredaktion.
2: Das Online-Shopping wird für viele ab heute teurer. Das betrifft alle, die Waren aus Ländern außerhalb der EU bestellen. Denn für diese Waren wird eine pauschale Zollgebühr von 3 Euro pro Sendung erhoben, zusätzlich zur bereits bestehenden Einfuhrumsatzsteuer.
4: Die Zollgebühr wird für alle Sendungen mit einem Warenwert von unter 150 Euro fällig. Darüber hinaus verlangen einige Paketdienste eine Servicepauschale für die Zollanmeldung, wenn der Absender, also zum Beispiel der chinesische Hersteller, das nicht schon erledigt hat. So kommt man gerade bei billigen Artikeln schnell in einen Bereich, wo sich die Bestellung nicht mehr lohnt. Eine Handyhülle im Wert von 7 Euro zum Beispiel könnte mit allen Gebühren am Ende knapp 20 Euro kosten. Die EU und die Bundesregierung wollen so die Flut an Billigimporten ausländischer Online-Plattformen wie Temu eindämmen. Uli Reitinger, Berlin.
2: Zum Sommerbeginn sind die Weltmeere an der Oberfläche noch nie so warm gewesen wie in diesem Jahr. Am Stichtag 21. Juni lagen die Messungen des EU-Klimaprogramms Copernicus und des Meeresdienstes mit knapp 21 Grad Celsius über den bisherigen Rekordwerten für diesen Tag. Copernicus betonte, der Rekord sei zu erwarten gewesen, da in den vergangenen Monaten in mehreren Meeresregionen ungewöhnlich hohe Temperaturen gemessen wurden. Zum Fußball. Bei der WM hat sich Topfavorit Frankreich mit 3:0 gegen Schweden durchgesetzt und trifft im Achtelfinale nun auf Deutschland-Bezwinger Paraguay. Zuvor hatten die Norweger mit 2:1 gegen die Elfenbeinküste gewonnen. Der nächste Gegner ist Brasilien.
1: Und jetzt noch mehr Informationen aus unserer Region.
5: Mit Lisa Ames. Schönen guten Morgen. Kaiserslauterer Stadtfische wieder bestellbar. Außerdem in den Regionalnachrichten um 9:30. Neue Grünschnitt-Sammelstelle in Weselberg öffnet morgen. Und Bauhilfe Pirmasens investiert 6 Millionen Euro in eine Wohnquartier Ziegelhütte. Ausführliche Nachrichten aus der Region gibt's wieder um 9:30.
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0: Das Thermometer klettert heute hoch auf bis zu 26 Grad maximal. Das ist schon mal ganz gut. Heute ist ein sehr angenehmer Tag. Viel Sonnenschein, ein paar Wolken hier und da, ein bisschen kräftigerer Wind so um die Mittagszeit. Aber ansonsten eher trockenes Wetter als jetzt noch die letzten paar Tage.
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0: Wunderschönen guten Morgen, liebe Autofahrer. Aktuell noch nichts los auf unseren Straßen. Ihr kommt gut durch.
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0: Blitzer haben wir derzeit keine. Falls ihr welche unterwegs entdeckt, einfach an uns melden. 0631 75 00 4 mal die 7.
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0: Und damit einen wunderschönen guten Morgen, ihr Lieben. 5:05 haben wir es. Es ist schon Mittwoch. Ach Gott, die Woche fliegt auch schon wieder. Es ist eine erträglichere Woche, vor allem nach dem heißen Wochenende. Und es freut uns natürlich, dass wir heute auch ziemlich gut durch den Tag durchkommen. Mit Temperaturen bis zu 26 Grad. Und natürlich mit geilem Sound. Die besten Hits aller Zeiten für euch jetzt, die Pretenders zum Wachwerden. I'll stand by you.
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0: Einen wunderschönen guten Morgen. Es ist Mittwoch und wir schauen schon mal in Richtung Wochenende. Ab 12 Uhr wird es bei uns wieder kulinarisch sehr hochwertig bei der Antenne, denn wir schauen nach, was unser gelernter Koch und Konditor Peter Scharf zubereitet und ob unsere Ernährungsexpertin Eva Schmidt-Zöllner daran was auszusetzen hat und was eigentlich alles drin ist an Inhaltsstoffen. Mehr dazu gleich.
1: Das hat meine Frau entschieden, dass es.
2: dann ist es gut.
1: Aber grundsätzlich, bin ich selber sehr interessiert. Ich habe mich in letzter Zeit mit ein paar Leuten unterhalten und das Thema Figur und Ernährung ist doch permanent irgendwie.
3: Ja.
1: Jetzt.
3: Ja. Ja. Nicht nur im Frühjahr, sondern auch im Sommer und im Winter und im Herbst.
1: Ich esse gerne Haferflocken.
3: Ja.
1: Und neulich hat mir jemand erzählt, dass Haferflocken richtig gut sind für Stoffwechsel, glaube ich, keine Ahnung. Auf jeden Fall habe ich gesagt, mach mal bitte ein Rezept mit Haferflocken. Aber genau deswegen gibt es eine sommerliche Haferbowl und mit ganz, ganz komisch, also Hafer, griechischer Joghurt, Möhren, Honig, schwarzer Sesam, Radieschen, Feldsalat. Also dicke, okay. Dicke Bohnen. Wild. Also spannende Kombi. Ja. Ich bin gespannt.
3: Ich auch, definitiv. Und wenn die Eva schon sagt, das Hafer ist toll, dann...
2: Ja, Hafer, da kann ich Stunden erzählen über den Hafer.
1: Ist dein Ernst jetzt?
2: Ja.
1: Geheimwaffe. Habe ich unterschätzt.
3: Also nehmen wir uns viel Zeit am Wochenende, damit wir der Eva lauschen können, wie sie über Hafer philosophiert.
1: Da steht zum Beispiel entspelzt. Ich weiß gar nicht, was das ist.
2: Also spelzen weg, der Haferkörner. Das glaubt
1: ja, aber so. Haferflocken kenne ich nur weich oder hart.
2: Das ist aber Hafer hier. Keine Flocken. So wie ich das verstehe.
1: Ah, jetzt sind wir schon...
3: Ja. Guck mal, okay. Was gelernt.
1: Okay,
2: also jetzt keinen Unterschied machen.
3: Schaut euch einfach schon mal die Liste auf unserer Homepage an, was wir dafür alles brauchen. Und am Wochenende lernen wir noch viel mehr über den wunderbaren Hafer.
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0: Die aktuelle Temperatur haben wir nachgemessen. In Kaiserslautern, Pirmasens und Zweibrücken befinden wir uns momentan im Bereich von 16 Grad.
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2: Mit Lisa Ames. Schönen guten Morgen. Die bekannten Stadtfische für Kaiserslautern sind ab sofort wieder erhältlich. Das hat die Stadtverwaltung jetzt mitgeteilt. Anlässlich des 750. Stadtjubiläums können Bürger, Vereine und Unternehmen bis zum 15. September einen Fischrohling bei der Stadtverwaltung bestellen. Die Skulpturen waren bereits 2001 Teil der Aktion Frische Fische für Kaiserslautern. Die rund 2,35 Meter langen Skulpturen bestehen aus Glasfaser und wurden vom Künstler Karl Seiter entworfen. Die Lieferzeit kann laut Stadt bis zu 3 Monate betragen. Das Bestellformular steht auf der Internetseite der Stadt Kaiserslautern bereit. Der Landkreis Südwestpfalz eröffnet morgen eine neue Grünschnitt-Sammelstelle in Weselberg. Sie öffnet erstmals um 13 Uhr und liegt am Ende des Industriegebiets zwischen Weselberg und Harsberg. Privathaushalte aus dem Landkreis können dort kostenlos Gras-, Baum- und Strauchschnitt anliefern. Äste dürfen dabei einen Durchmesser von bis zu 10 Zentimetern haben. Geöffnet ist die Sammelstelle bis Ende November. Künftig ist sie jedes Jahr von Anfang März bis Ende November in Betrieb. Gewerbliche Garten- und Hausmeisterdienste können das Angebot nicht nutzen. Die Bauhilfe Pirmasens hat ihr Wohnquartier an der Ziegelhütte umfassend modernisiert. In das Projekt wurden rund 6 Millionen Euro investiert. Die Arbeiten liefen seit September 2022 und sind jetzt weitgehend abgeschlossen. Modernisiert wurden unter anderem Fenster, Türen, Balkone und Treppenhäuser. Außerdem wurde die Wärmeversorgung des Quartiers erneuert und die Dämmung verbessert. Nach Angaben der Bauhilfe lassen sich dadurch rund 50% Energie einsparen und die Heizkosten deutlich senken. Das Quartier umfasst 78 Wohnungen, von denen derzeit 77 bewohnt sind. Und Stadt und Landkreis Kaiserslautern sichern die Arbeit des Netzwerks Migration und Integration für die kommenden 3 Jahre finanziell ab. Dafür erhält das Caritas-Zentrum Kaiserslautern einmalig gut 50.500 Euro. Das Geld stammt aus Restmitteln eines aufgelösten Ausbildungs- und Fördervereins von Stadt und Landkreis. Das Netzwerk bringt seit mehr als 20 Jahren Behörden, Vereine und weitere Akteure der Integrationsarbeit zusammen. Es dient dem fachlichen Austausch und der gemeinsamen Planung von Projekten. Außerdem organisiert das Netzwerk unter anderem die interkulturelle Woche in Kaiserslautern mit.
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0: Beim Wetter, wie sieht's aus? Heute viel Sonnenschein, ein paar Wölkchen sind heute Morgen noch mit dabei. Am Mittag und am Nachmittag ist es dann doch eher wieder wolkenfrei. Temperaturen erreichen 26 bis 27 Grad und es bleibt heute trocken.
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0: Aktuell alles gut auf den Straßen, keine großen Staus derzeit. Wir wünschen euch eine gute und sichere Fahrt.
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0: Blitzer haben wir aktuell keine, falls ihr aber welche unterwegs entdeckt, meldet uns, wir petzen's weiter. Die Nummer zu unserem Studio ist die 0631 75 00 4x die 7.
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0: Einen wunderschönen guten Morgen. Antenne hier und wir beantworten eure Fragen in Warum ist das so? Heute die Frage von Sabine aus Kaiserslautern. Die wollte gerne mal wissen, warum heißt Bienenstich eigentlich Bienenstich? Die Antwort gibt's jetzt.
1: Ich hab gar nichts verstanden.
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0: So ein Bienenstich kann entweder verdammt schmerzhaft oder eben sehr, sehr lecker sein. Je nachdem, von was wir eigentlich genau reden. Inwieweit der traditionelle Blechkuchen aber etwas mit einem Insekt zu tun hat, habe ich für euch mal recherchiert. Zuallererst mal müssen wir aber, um den Bienenstich selbst nicht zu diskriminieren, definieren, von was wir eigentlich reden, denn da gibt's die unterschiedlichsten Rezepturen. Traditionell handelt es sich bei einem Bienenstich um einen Blechkuchen mit Hefeteig unten, dann einer Vanillesahne oder Fettcreme und einer Fettzucker-Mandelmasse obendrauf. In der sogenannten Bäckerjungensage wollten 1474 die Einwohner von Linz am Rhein ihre Nachbarn aus Andernach angreifen. Der Sage nach sind aber an dem Morgen des eigentlichen Angriffs zwei Andernacher Bäckerlehrlinge an der Stadtmauer entlang gegangen und haben von den dort hängenden Bienennestern genascht. Als die dann die Angreifer aus Linz gesehen hatten, haben sie schlichtweg Bienennester auf sie geworfen und sie somit in die Flucht gestochen. Zur Feier des Tages wurde dann der besondere Kuchen Bienenstich entwickelt. So die Sage, aber wie das immer so mit solchen Sagen ist, ob die stimmt, muss jeder für sich selbst entscheiden. Eine moderne, aber vergleichsweise unspektakuläre Erklärung wäre, dass eine gestockte Masse auch Stich genannt wird. Und weil viele Insekten und damit auch Bienen auf Süßes fliegen, könnte daher der Name herkommen. Mir persönlich gefällt die Bäckerjungensage aber mehr.
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0: Der Blick aufs Thermometer zeigt uns an, wir haben heute Morgen aktuell in Kaiserslautern, Pirmasens und in Zweibrücken nachgemessen und da liegen die Temperaturen gerade bei 18 Grad.
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2: Ich bin Ursula Winkler. Die Spitzen von Union und SPD kommen heute zu den möglicherweise entscheidenden Beratungen über ihr Reformpaket zusammen. Im Koalitionsausschuss wird es unter anderem um Steuerentlastungen kleiner und mittlerer Einkommen, Arbeitsmarktreformen sowie Rente, Gesundheit und Pflege gehen. Ob es schon heute zu Entscheidungen kommt, ist offen. Es kann auch sein, dass die Verhandlungen in die Verlängerung gehen. Die Koalition will sich nicht unter Zeitdruck setzen lassen. Es ist mehr als nur eine Namensänderung. Ab heute heißt die Unterstützung für Langzeitarbeitslose nicht mehr Bürgergeld, sondern Grundsicherung. Und damit treten deutlich schärfere Regeln für die Bezieher in Kraft.
3: Wer zumutbare Arbeit ablehnt, Fördermaßnahmen abbricht oder wiederholt Termine beim Jobcenter versäumt, muss mit drastischen Leistungskürzungen rechnen bis hin zur kompletten Einstellung aller Zahlungen. Außerdem muss ab jetzt jeder, der mehr als 15.000 Euro Vermögen angespart hat, dieses Geld zum Leben nutzen. Bislang galt im ersten Jahr eine Grenze von 40.000 Euro. Über die Höhe der Zahlungen wird politisch zwar diskutiert, vor allem aus der CDU und CSU kommen Forderungen, den Regelsatz zu kürzen, aber im Moment bleibt er unverändert bei 563 Euro für Alleinstehende. Uli Reitinger, Berlin.
2: Ist das eine gute Nachricht für Flugreisende oder nur für die Airlines? Bei Flügen aus Deutschland wird jetzt weniger Ticketsteuer fällig.
4: Nach der Corona-Pandemie erholte sich der Luftverkehr aber in Deutschland schwächer als anderswo in Europa. Flughäfen und Airlines machen dafür die hohen Gebühren und Steuern in Deutschland verantwortlich und ziehen teilweise Flüge aus Deutschland ab. Als Gegenmaßnahme senkt Deutschland nun die Ticketsteuer. Pro Flug macht das je nach Entfernung zwischen 2,50 Euro und 11,40 Euro aus. Die Flugbranche findet das viel zu wenig. Umweltschützer dagegen sprechen von einem klimapolitischen Fehlanreiz. Für Flugreisende bleibt die Frage, ob die Airlines die gesenkte Ticketsteuer überhaupt weitergeben. Und selbst wenn ja, ob das nicht durch andere Preisanstiege wieder aufgefressen wird. Ronny Thorau, Nachrichtenredaktion.
2: Zum Fußball. Topfavorit Frankreich hat bei der WM mit 3:0 gegen Schweden gewonnen und trifft im Achtelfinale auf Deutschland-Bezwinger Paraguay. Mitgastgeber Mexiko besiegte Ecuador mit 2:0 und muss in der nächsten Runde gegen den Kongo oder England ran. Norwegen gewann mit 2:1 gegen die Elfenbeinküste. Der nächste Gegner ist Brasilien.
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5: Mit Thorsten Subert, schönen guten Morgen. Kaiserslauterer Stadtfische wieder bestellbar. Außerdem in den Regionalnachrichten um halb. Neue Grünschnittsammelstelle in Weselberg öffnet morgen. Und Bauhilfe Pirmasens investiert 6 Millionen Euro in Wohnquartier Ziegelhütte. Ausführliche Nachrichten aus der Region gibt's wieder um halb.
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0: Ja, beim Wetter, da kommen wir heute mal wieder leicht ins Schwitzen. Die Temperaturen erreichen bis zu 26, 27 Grad. Heißt warmes, sommerliches, schönes Wetter. Morgens ein bisschen grauer, am Mittag und am Nachmittag aber dann doch eher sonnig.
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0: Wunderschönen guten Morgen, liebe Autofahrer. Aktuell noch nichts los auf unseren Straßen. Ihr kommt gut durch.
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0: Blitzer haben wir derzeit keine. Falls ihr welche unterwegs entdeckt, einfach an uns melden. 0631 75 00 4 mal die 7.
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0: Schönen guten Morgen, ihr lieben Menschen da draußen. Es ist kurz nach 7. Es ist die Woche vorm Altstadtfest. Am Wochenende geht's los, Freitagabend. Große Antennebühne auf der Spittelstraße. 3 Tage volles Programm mitten in der Stadt. Wirklich richtig, richtig geil. Und ich kann euch jetzt schon mal verraten, liebe Familien mit Kids, oder auch alle Lego-Fans generell, egal ob jung oder alt, ihr solltet am Sonntag bei uns vorbeischauen. Lauter Steine e.V. ist mit am Start und es gibt wirklich richtig geile Lego-Aktionen. Bei uns an der Bühne, was genau da alles vonstatten geht, das hört ihr gleich nach 2 Songs.
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0: Normalerweise steht auf dem Altstadtfest die Bühne für Bands, Mikrofone und laute Gitarren bereit. Am Sonntag kommen aber auch kleine Steine ganz groß raus. Denn ab 16 Uhr ist der Verein Lauter Steine e.V. auf unserer Antennebühne zu Gast und bringt jede Menge Klemmbausteinfieber mit. Was genau geplant ist und worauf ihr euch freuen könnt, erzählt Martin Schild, der erste Vorsitzende vom Lauter Steine e.V.
1: Also wir haben gerade Aktion laufen, ein sogenanntes World Playday Event, und das werden wir an dem Tag fortführen. Und zwar geht es darum, kreativ mit den klassischen 2x4 Steinen wundersame Bauwerke zu bauen und kreativ zu sein. Da freuen wir uns mega drauf, und zusätzlich haben wir dann auch noch eine kleine Glücksradaktion dabei, wo es im Rahmen des 750-jährigen Jubiläums der Stadt Kaiserslautern auch noch den ein oder anderen kleinen Baustein zu gewinnen gibt.
0: Also Sonntag ab 16 Uhr auf der Antennebühne beim Lauterer Altstadtfest, und wenn ihr Lust auf kreative Ideen, bunte Steine und große Bauwerke im kleinen Format habt, ja, schaut vorbei und vielleicht geht ihr sogar mit einem neuen Lego-Set nach Hause.
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0: Der Blick aufs Thermometer zeigt uns an, wir haben heute Morgen aktuell in Kaiserslautern, Pirmasens und in Zweibrücken nachgemessen und da liegen die Temperaturen gerade bei 18 Grad.
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0: Beim Wetter, wie sieht's aus? Heute viel Sonnenschein, ein paar Wölkchen sind heute Morgen noch mit dabei. Am Mittag und am Nachmittag ist es dann doch eher wieder wolkenfrei. Temperaturen erreichen 26 bis 27 Grad und es bleibt heute trocken.
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0: Aktuell alles gut auf den Straßen, keine großen Staus derzeit. Wir wünschen euch eine gute und sichere Fahrt.
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0: Blitzer haben aktuell keine, falls ihr aber welche unterwegs entdeckt, meldet uns, wir petzen's weiter. Die Nummer zu uns ins Studio ist die 0631 75 00 4x die 7.
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1: Ein Brunnen, der sonst Musik, Licht und Wasserfontänen liefert. Und dann übernimmt plötzlich im Gewitter die Show. In der polnischen Stadt Breslau hat ein Blitz den großen Multimedia-Brunnen an der Jahrhunderthalle getroffen. Eine ziemlich bekannte Attraktion der Stadt. Dort schießen normalerweise Wasserfontänen in die Höhe. Abends kommen Licht, Musik und Projektionen noch mit dazu. Videos im Netz zeigen den Moment jetzt aber ziemlich eindrucksvoll. Es ist grau, der Himmel hängt tief über der Anlage. Rund um den Brunnen sind noch Menschen unterwegs und dann zuckt plötzlich ein greller Blitz nach unten, direkt in den Bereich der großen Wasserfontäne. Für einen kurzen Augenblick leuchtet alles auf. Man sieht einen heftigen Schlag, fast wie so eine kleine Explosion. Getroffen wurden die Düsen des Hauptgeysiers, also genau der Teil, der sonst eben für die große Fontäne zuständig ist. Verletzt wurde zum Glück niemand. Für die Technik war der Einschlag aber heftig. Teile der Anlage wurden beschädigt, vor allem Licht- und Steuerungstechnik. Und deshalb fallen die großen Spezialshows erstmal aus. Die normalen Vorführungen laufen nur eingeschränkt und die Reparatur dürfte mehrere Wochen dauern. Ausgerechnet ein Brunnen, der sonst selbst Lichtshows macht, wird also von der Natur ausgenockt und Breslau hat jetzt unfreiwillig gelernt, gegen echten Blitz hat selbst die beste Multimedia-Show keine Chance.
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0: Momentan gemessen 19 Grad in Kaiserslautern, aber auch in Pirmasens und in Zweibrück.
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2: Ich bin Ursula Winkler. Die Spitzen von Union und SPD kommen heute zu den möglicherweise entscheidenden Beratungen über ihr Reformpaket zusammen. Im Koalitionsausschuss wird es unter anderem um Steuerentlastungen kleiner und mittlerer Einkommen, Arbeitsmarktreformen sowie Rente, Gesundheit und Pflege gehen. Ob es schon heute zu Entscheidungen kommt, ist offen. Die Koalition will sich nicht unter Zeitdruck setzen lassen. Der Tankrabatt ist vorbei. Das könnte sich um 12 Uhr besonders bemerkbar machen, denn der Steuerrabatt ist zwar seit Mitternacht Geschichte, Preiserhöhungen sind aber nur mittags erlaubt. Offensichtlich haben aber viele Tankstellen die Preise zuletzt schon stark erhöht.
3: Viele Autofahrer haben die letzten Stunden des Tankrabatts noch genutzt. An manchen Tankstellen gab es teils riesige Schlangen. Der ADAC hält die aktuellen Preisaufschläge trotzdem für nicht gerechtfertigt. Die Ölpreise seien zuletzt gesunken. Trotzdem hätten die Mineralölkonzerne die höhere Steuer offenbar schon vor dem offiziellen Ende des Tankrabatts eingepreist. Das Bundeskartellamt hat angekündigt, überzogene Erhöhungen genau zu prüfen. Zoe Tassovali, Nachrichtenredaktion.
2: Noch nie waren die Ozeane im Juni so warm. Die Oberflächentemperatur der Weltmeere hat zum Sommerbeginn einen neuen Rekord erreicht. Das haben die Experten des EU-Klimadienstes Copernicus und des Copernicus-Meeresdienstes gemessen.
4: Etwa 21 Grad Wassertemperatur haben die Experten gemessen. Die Adria, das Mittelmeer, wird sich in diesem Sommer für viele Urlauber wohl anfühlen wie eine Badewanne. Zumal in den kommenden Monaten wohl weitere Rekorde gebrochen werden. Grund für die Erwärmung sei der Klimawandel und das Klimaphänomen El Niño, so die Fachleute. Und das bedeutet auch, möglicherweise wird es häufiger Starkregen geben, Sturm und Überschwemmungen. Claudia Wächter, Nachrichtenredaktion.
2: Zum Fußball. Topfavorit Frankreich hat im WM-16-Finale mit 3:0 gegen Schweden gewonnen und trifft damit am Samstag auf Deutschland-Bezwinger Paraguay. WM-Mitgastgeber Mexiko besiegte Ecuador mit 2:0 und muss in der nächsten Runde gegen den Kongo oder Titelanwärter England ran. Die Norweger gewannen mit 2:1 gegen die Elfenbeinküste. Der nächste Gegner ist Brasilien.
1: Und jetzt noch mehr Informationen aus unserer Region.
5: Mit Thorsten Subert, schönen guten Morgen. Kaiserslauterer Stadtfische wieder bestellbar. Außerdem in den Regionalnachrichten um 9:30. Neue Grünschnittsammelstelle in Weselberg öffnet morgen. Und Bauhilfe Pirmasens investiert 6 Millionen Euro in Wohnquartier Ziegelhütte. Ausführliche Nachrichten aus der Region gibt's wieder um 9:30.
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0: Das Thermometer klettert heute hoch auf bis zu 26 Grad maximal. Das ist schon mal ganz gut. Heute ist ein sehr angenehmer Tag. Viel Sonnenschein, ein paar Wolken hier und da, ein bisschen kräftigerer Wind so um die Mittagszeit. Aber ansonsten eher trockenes Wetter als jetzt noch die letzten paar Tage.
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0: Wunderschönen guten Morgen. Liebe Autofahrer, aktuell noch nichts los auf unseren Straßen. Ihr kommt gut durch.
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0: Blitzer haben wir derzeit keine. Falls ihr welche unterwegs entdeckt, einfach an uns melden. 0631 75 00 4 mal die 7.
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0: Es gibt ja Dinge, die passen einfach wie die Faust aufs Auge und die bringen wir immer miteinander in Verbindung. So mit Schuhen und Pirmasens. Und deswegen gibt es ein ganz besonderes Afterwork-Event diesen Freitag. Und was euch da erwartet, darüber reden wir gleich.
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0: Pirmasens und Schuhe.
1: Ja, das gehört natürlich zusammen. Und genau dieses Markenzeichen wird jetzt am Freitag bei einem neuen Afterwork-Event gefeiert. Zwischen Modeschau und Musik und kulinarischen Angeboten soll vor allem eins im Mittelpunkt stehen: die Schuhstadt und die Menschen, die sie prägen. Mitinitiator ist Caprice-Geschäftsführer Jürgen Kölsch.
2: Als wir im Schuhstadt-Café zusammensaßen, kam die Idee, ein Afterwork-Event zu veranstalten, wo wir wirklich mal alle, ich sage jetzt mal, Protagonisten, Mitarbeiterinnen, Mitarbeiter, Leute, die sich mit der Schuhstadt identifizieren, Bürgerinnen und Bürger, zu einem Afterwork-Event einladen. Die Isolde Wolf von Baskau war dabei, der Dennis Glauer von der Stadt war dabei, die Schuhfabrikanten waren alle dabei und da waren wir uns relativ schnell einig, dass wir das machen wollen. Wir trafen uns dann regelmäßig zu Organisationstreffen und daraus ist dann jetzt dieses Vorhaben entstanden.
1: Aus der Idee wurde schnell ein gemeinsames Projekt und das Programm kann sich absolut sehen lassen.
2: Wir werden dort Modenschauen laufen lassen, 3 Stück. Das heißt, eine um 18 Uhr, eine um 19.30 Uhr und eine um 21 Uhr. Da werden Mitarbeiterinnen und Mitarbeiter der Schuhfabriken werden die aktuellen Frühjahr-Sommer-Modelle vorführen. Die Modelle wird es übrigens am nächsten Tag in den Outlets dann auch geben und angeboten werden. Wir werden Live-Tattoo erleben. Wir werden einen Karikaturisten haben, der die Gesichter der Besucher auf einer Schuhstadttasche verewigt. Wir werden eine riesige Torte anbieten. Wir werden einen DJ haben. Also es wird ein schöner Abend, hoffentlich sehr kurzweilig. Wir hoffen, dass wir schönes Wetter haben und ich freue mich sehr darauf.
1: Das Afterwork-Event soll aber nicht nur unterhalten, sondern eben auch zeigen, wofür Pirmasens heute noch steht.
2: Pirmasens ist keine Stadt, in der mal Schuhe produziert wurden in der Historie, sondern Pirmasens ist nach wie vor die deutsche Schuhmetropole, nach wie vor Schuhstadt. Wir haben in der Gegenwart Kompetenz in der Stadt im Schuhbereich wie keine andere Stadt in Deutschland. Wir haben hier Unternehmen mit großer Zukunft. Der Schuh gehört ja zur DNA unserer Stadt.
1: Los geht's in der Höfelsgasse ab 17 Uhr. Eintritt ist frei und wer Schuhe, Mode oder einfach einen entspannten Sommerabend mag, wird dort auf seine Kosten kommen.

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0: Momentan gemessen 19 Grad in Kaiserslautern, aber auch in Pirmasens und in Zweibrück.
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2: Mit Thorsten Subert, schönen guten Morgen. Die bekannten Stadtfische für Kaiserslautern sind ab sofort wieder erhältlich. Das hat die Stadtverwaltung jetzt mitgeteilt. Anlässlich des 750. Stadtjubiläums können Bürger, Vereine und Unternehmen bis zum 15. September einen Fischrohling bei der Stadtverwaltung bestellen. Die Skulpturen waren bereits 2001 Teil der Aktion Frische Fische für Kaiserslautern. Die rund 2,35 Meter langen Skulpturen bestehen aus Glasfaser und wurden vom Künstler Karl Seiter entworfen. Die Lieferzeit kann laut Stadt bis zu 3 Monate betragen. Das Bestellformular steht auf der Internetseite der Stadt Kaiserslautern bereit. Der Landkreis Südwestpfalz eröffnet morgen eine neue Grünschnittsammelstelle in Weselberg. Sie öffnet erstmals um 13 Uhr und liegt am Ende des Industriegebiets zwischen Weselberg und Harsberg. Privathaushalte aus dem Landkreis können dort kostenlos Gras-, Baum- und Strauchschnitt anliefern. Äste dürfen dabei einen Durchmesser von bis zu 10 cm haben. Geöffnet ist die Sammelstelle bis Ende November. Künftig ist sie jedes Jahr von Anfang März bis Ende November in Betrieb. Gewerbliche Garten- und Hausmeisterdienste können das Angebot nicht nutzen. Die Bauhilfe Pirmasens hat ihr Wohnquartier an der Ziegelhütte umfassend modernisiert. In das Projekt wurden rund 6 Millionen Euro investiert. Die Arbeiten liefen seit September 2022 und sind jetzt weitgehend abgeschlossen. Modernisiert wurden unter anderem Fenster, Türen, Balkone und Treppenhäuser. Außerdem wurde die Wärmeversorgung des Quartiers erneuert und die Dämmung verbessert. Nach Angaben der Bauhilfe lassen sich dadurch etwa 50% Energie einsparen und die Heizkosten deutlich senken. Das Quartier umfasst 78 Wohnungen, von denen derzeit 77 bewohnt sind. Und Stadt und Landkreis Kaiserslautern sichern die Arbeit des Netzwerks Migration und Integration für die kommenden 3 Jahre finanziell ab. Dafür erhält das Caritaszentrum Kaiserslautern einmalig gut 50.500 Euro. Das Geld stammt aus Restmitteln eines aufgelösten Ausbildungs- und Fördervereins von Stadt und Landkreis. Das Netzwerk bringt seit mehr als 20 Jahren Behörden, Vereine und weitere Akteure der Integrationsarbeit zusammen. Es dient dem fachlichen Austausch und der gemeinsamen Planung von Projekten. Außerdem organisiert das Netzwerk unter anderem die Interkulturelle Woche in Kaiserslautern mit.
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0: Beim Wetter, wie sieht's aus? Heute viel Sonnenschein, ein paar Wölkchen sind heute Morgen noch mit dabei. Am Mittag und am Nachmittag ist es dann doch eher wieder wolkenfrei. Temperaturen erreichen 26 bis 27 Grad und es bleibt heute trocken.
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0: Aktuell alles gut auf den Straßen, keine großen Staus derzeit. Wir wünschen euch eine gute und sichere Fahrt.
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0: Blitzer haben wir aktuell keine, falls ihr aber welche unterwegs entdeckt, meldet uns, wir petzen es weiter. Die Nummer zu unserem Studio ist die 0631 75 00 4x die 7.
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1: Mit dem Elliot. Schönen guten Morgen.
2: Moin, moin, Marco. Ich starte direkt mal wieder mit einer Frage rein. Oh, freust du dich doch bestimmt, oder?
1: Immer.
2: Immer. Hast du eigentlich eine Farbe, bei der du direkt gute Laune bekommst? So eine richtige Lieblingsfarbe?
1: Ja, ich wollte gerade sagen, also eine Farbe, bei der ich gute Laune bekomme, ist meine Lieblingsfarbe.
2: Okay. Orange.
1: Orange.
2: Ja.
1: Okay.
2: Und bei dir? Also ich fand Blau war eigentlich immer meine Lieblingsfarbe. Ich habe aber festgestellt, dass auch andere Farben durchaus gute Laune bei mir auslösen können. Ich würde sogar fast sagen, es geht auch in die Richtung Orange.
1: Ja, Orange ist die wenigst negativ belastete Farbe.
2: Echt?
1: Ja, okay. Da ist immer Rot, Liebe, aber auch gleichzeitig so Blut und so weiter und so fort.
2: Warnung.
1: Ja, Grün ist irgendwie Hoffnung, aber auf der anderen Seite ist irgendwie so Übelkeit oder sowas. Also das sind so negative Aspekte und bei Orange irgendwie nicht.
2: Okay. Ja ich finde, Farben machen ja sofort irgendwie was mit einem. So ein richtig blauer Himmel, ne, fühlt sich anders an als ein grauer.
1: Stimmt.
2: Ein Sonnenuntergang sieht manchmal aus, als hätte jemand zu viel Orange und Pink übrig gehabt. Ist aber auch sehr schön. Und bei manchen Bildern bleibt man auch nur wegen der Farbe mal stehen. Ne?
1: Das stimmt, ne?
2: Ja.
1: Also manchmal ist das Motiv ja gar nicht so besonders, aber die Farbe zieht einen so ein bisschen rein.
2: Genau, ja. Und darum geht's jetzt auch an der RPTU in Kaiserslautern. Die Foto- und Labor-AG, die zeigt nämlich was richtig Tolles, nämlich die Ausstellung Farbe.
1: Aha. Mhm. Und was gibt's da Schönes zu sehen?
2: Farbe. Nee, also auch Fotografien, bei denen Farbe natürlich im Mittelpunkt steht. Also mal Natur, mal Licht, mal abstrakte Muster, Himmel, Wasser, Spiegelungen, Sonnenuntergänge. Aber natürlich auch Bilder, bei denen Licht und Bewegung fast schon wie eine Malerei aussieht.
1: Und wann startet die Farbenpracht?
2: Also die Farbenpracht, die startet morgen. Genauer gesagt die Vernissage um 19

0: Uhr im Gebäude 42 im Foyer der RPTU. Eintritt ist frei und gleichzeitig, also die Ausstellung, die läuft noch bis zum 16. Juli, muss man dazu sagen, man hat also noch ein bisschen Zeit. Gleichzeitig werden auch die Gewinnerinnen und Gewinner vom Fotowettbewerb Die Kraft der Farben ausgezeichnet. Der lief in den vergangenen Wochen und dazu gibt es natürlich auch ein bisschen was zu trinken, zu essen und man kann mit den Fotografierenden natürlich auch ins Gespräch kommen.
1: Perfekt. Ja. Also, wenn ihr Lust habt, die Welt zum bisschen farbiger zu sehen. Mhm. Ausstellung Farbe an der RPTU Kaiserslautern. Eintritt ist frei. Einfach vorbeischauen. Mehr Infos gibt's auch auf rptu.de.

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0: Blick aufs Thermometer beschert uns momentan 22 Grad gemessen in Kaiserslautern und wir sind bei 23 Grad, wenn ihr unterwegs seid in Pirmasens und in Zweibrücken derzeit.
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2: Ich bin Ursula Winkler. Die Spitzen von Union und SPD kommen heute zu den möglicherweise entscheidenden Beratungen über ihr Reformpaket zusammen. Im Koalitionsausschuss wird es unter anderem um Steuerentlastungen kleiner und mittlerer Einkommen, Arbeitsmarktreformen sowie Rente, Gesundheit und Pflege gehen. Ob es schon heute zu Entscheidungen kommt, ist offen. Die Koalition will sich nicht unter Zeitdruck setzen lassen. Der Tankrabatt ist vorbei. Das könnte sich um 12 Uhr besonders bemerkbar machen, denn der Steuerrabatt ist zwar seit Mitternacht Geschichte, Preiserhöhungen sind aber nur mittags erlaubt. Offensichtlich haben aber viele Tankstellen die Preise zuletzt schon stark erhöht.
3: Viele Autofahrer haben die letzten Stunden des Tankrabatts noch genutzt. An manchen Tankstellen gab es teils riesige Schlangen. Der ADAC hält die aktuellen Preisaufschläge trotzdem für nicht gerechtfertigt. Die Ölpreise seien zuletzt gesunken. Trotzdem hätten die Mineralölkonzerne die höhere Steuer offenbar schon vor dem offiziellen Ende des Tankrabatts eingepreist. Das Bundeskartellamt hat angekündigt, überzogene Erhöhungen genau zu prüfen. Zoe Tassovali, Nachrichtenredaktion.
2: Noch nie waren die Ozeane im Juni so warm. Die Oberflächentemperatur der Weltmeere hat zum Sommerbeginn einen neuen Rekord erreicht. Das haben die Experten des EU-Klimadienstes Copernicus und des Copernicus-Meeresdienstes gemessen.
4: Etwa 21 Grad Wassertemperatur haben die Experten gemessen. Die Adria, das Mittelmeer, wird sich in diesem Sommer für viele Urlauber wohl anfühlen wie eine Badewanne. Zumal in den kommenden Monaten wohl weitere Rekorde gebrochen werden. Grund für die Erwärmung sei der Klimawandel und das Klimaphänomen El Niño, so die Fachleute. Und das bedeutet auch, möglicherweise wird es häufiger Starkregen geben, Sturm und Überschwemmungen. Claudia Wächter, Nachrichtenredaktion.
2: Zum Fußball. Topfavorit Frankreich hat im WM-16-Finale mit 3:0 gegen Schweden gewonnen und trifft damit am Samstag auf Deutschland-Bezwinger Paraguay. WM-Mitgastgeber Mexiko besiegte Ecuador mit 2:0 und muss in der nächsten Runde gegen den Kongo oder Titelanwärter England ran. Die Norweger gewannen mit 2:1 gegen die Elfenbeinküste. Der nächste Gegner ist Brasilien.
1: Und jetzt noch mehr Informationen aus unserer Region.
5: Mit Thorsten Subert, schönen guten Morgen. Kaiserslauterer Stadtfische wieder bestellbar. Außerdem in den Regionalnachrichten um halb. Neue Grünschnittsammelstelle in Weselberg öffnet morgen. Und Bauhilfe Pirmasens investiert 6 Millionen Euro in Wohnquartier Ziegelhütte. Ausführliche Nachrichten aus der Region gibt's wieder um halb.
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0: Ja, beim Wetter, da kommen wir heute mal wieder leicht ins Schwitzen. Die Temperaturen erreichen bis zu 26, 27 Grad. Heißt warmes, sommerliches, schönes Wetter. Morgens ein bisschen grauer, am Mittag und am Nachmittag aber dann doch eher sonnig.
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0: Einen wunderschönen guten Morgen zusammen. Ja, viel Geduld braucht ihr, liebe Autofahrer, mal wieder heute Morgen auf der Umgehungsstraße bei Erfenbach, also sprich Otterbach Richtung Siegelbach. Da stockt's ordentlich in die Richtung. Auf jeden Fall mal Viertelstunde, 20 Minuten länger einplanen. In die Gegenrichtung auf jeden Fall auch so 10 bis 15 Minuten, die ihr mehr braucht. Also Geduld braucht ihr da heute Morgen definitiv.
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0: Blitzer haben wir derzeit keine. Falls ihr welche unterwegs entdeckt, einfach an uns melden. 0631 75 00 4 mal die 7.
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0: Und damit einen wunderschönen guten Morgen. Kurz nach 9 haben wir es jetzt. Es ist Juli. Jetzt aber ganz offiziell, ne? Heute haben wir offiziell 1. Juli. So. Und mit so einem neuen Monat, mit so einem Juli, da ändern sich natürlich auch ein paar Dinge. Vor allem für Autofahrer gibt es einige Änderungen. Was genau alles ansteht, darüber reden wir nach 2 Songs.
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0: Lärm.
1: Ab heute gilt für Autofahrer einiges neu. Wer geblitzt wird, wer parkt oder sogar der Führerschein auf dem Handy spielen künftig eine größere Rolle. Außerdem geht der Gesetzgeber gegen den sogenannten Punktehandel vor. Was sich alles ab dem 1. Juli konkret ändert, hat Kollege Elliot für uns mal zusammengefasst.
2: Für viele Autofahrer dürfte vor allem eine Neuerung wichtig sein. Behörden haben künftig doppelt so lange Zeit, Verkehrsverstöße zu verfolgen. Statt bisher 3 Monate können Bußgeldbescheide jetzt grundsätzlich innerhalb von 6 Monaten verschickt werden. Die Frist für den Einspruch bleibt aber unverändert. Nach der Zustellung eines Bußgeldbescheids haben Betroffene weiterhin 14 Tage Zeit, um zu reagieren. Außerdem wird die Digitalisierung vorangetrieben. Digitale Fahrzeugpapiere werden dauerhaft als offizieller Nachweis anerkannt. Und auch der digitale Führerschein kommt einen Schritt näher. Künftig soll er auf dem Smartphone mitgeführt werden können. Wer lieber den klassischen Kartenführerschein nutzt, kann das aber weiterhin problemlos tun. Neu ist auch der Einsatz sogenannter Scan-Cars. Die Fahrzeuge erfassen beim Vorbeifahren automatisch Kennzeichen und können so Falschparker oder Autos ohne gültigen Parkschein schneller erkennen. Laut Gesetz sollen die Daten dabei verschlüsselt verarbeitet und bei rechtmäßig geparkten Fahrzeugen sofort wieder gelöscht werden. Und noch eine wichtige Änderung: Der sogenannte Punktehandel wird ausdrücklich verboten. Wer gegen Geld anbietet, Punkte in Flensburg oder sogar Fahrverbote für andere zu übernehmen oder zu vermitteln, muss künftig mit empfindlichen Bußgeldern von bis zu 30.000 Euro rechnen.
1: Welche der neuen Regeln findet ihr denn sinnvoll und welche seht ihr eher kritisch? Schreibt es uns gerne oder ruft uns an. Eure Meinung an die 0631 75 00 4x die 7. Wir sind gespannt.
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0: gleich gibt's unsere Veranstaltungstipps. Und zwar in weniger als 20 Minuten. Hier ist eure Antenne. Schönen guten Morgen, bleibt dran.
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0: Blick aufs Thermometer beschert uns momentan 22 Grad gemessen in Kaiserslautern und wir sind bei 23 Grad, wenn ihr unterwegs seid in Pirmasens und in Zweibrücken derzeit.
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2: Mit Thorsten Subert, schönen guten Morgen. Die bekannten Stadtfische für Kaiserslautern sind ab sofort wieder erhältlich. Das hat die Stadtverwaltung jetzt mitgeteilt. Anlässlich des 750. Stadtjubiläums können Bürger, Vereine und Unternehmen bis zum 15. September einen Fischrohling bei der Stadtverwaltung bestellen. Die Skulpturen waren bereits 2001 Teil der Aktion Frische Fische für Kaiserslautern. Die rund 2,35 Meter langen Skulpturen bestehen aus Glasfaser und wurden vom Künstler Karl Seiter entworfen. Die Lieferzeit kann laut Stadt bis zu 3 Monate betragen. Das Bestellformular steht auf der Internetseite der Stadt Kaiserslautern bereit. Der Landkreis Südwestpfalz eröffnet morgen eine neue Grünschnittsammelstelle in Weselberg. Sie öffnet erstmals um 13 Uhr und liegt am Ende des Industriegebiets zwischen Weselberg und Harsberg. Privathaushalte aus dem Landkreis können dort kostenlos Gras-, Baum- und Strauchschnitt anliefern. Äste dürfen dabei einen Durchmesser von bis zu 10 cm haben. Geöffnet ist die Sammelstelle bis Ende November. Künftig ist sie jedes Jahr von Anfang März bis Ende November in Betrieb. Gewerbliche Garten- und Hausmeisterdienste können das Angebot nicht nutzen. Die Bauhilfe Pirmasens hat ihr Wohnquartier an der Ziegelhütte umfassend modernisiert. In das Projekt wurden rund 6 Millionen Euro investiert. Die Arbeiten liefen seit September 2022 und sind jetzt weitgehend abgeschlossen. Modernisiert wurden unter anderem Fenster, Türen, Balkone und Treppenhäuser. Außerdem wurde die Wärmeversorgung des Quartiers erneuert und die Dämmung verbessert. Nach Angaben der Bauhilfe lassen sich dadurch etwa 50% Energie einsparen und die Heizkosten deutlich senken. Das Quartier umfasst 78 Wohnungen, von denen derzeit 77 bewohnt sind. Und Stadt und Landkreis Kaiserslautern sichern die Arbeit des Netzwerks Migration und Integration für die kommenden 3 Jahre finanziell ab. Dafür erhält das Caritaszentrum Kaiserslautern einmalig gut 50.500 Euro. Das Geld stammt aus Restmitteln eines aufgelösten Ausbildungs- und Fördervereins von Stadt und Landkreis. Das Netzwerk bringt seit mehr als 20 Jahren Behörden, Vereine und weitere Akteure der Integrationsarbeit zusammen. Es dient dem fachlichen Austausch und der gemeinsamen Planung von Projekten. Außerdem organisiert das Netzwerk unter anderem die Interkulturelle Woche in Kaiserslautern mit.
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0: Beim Wetter, wie sieht's aus? Heute viel Sonnenschein, ein paar Wölkchen sind heute Morgen noch mit dabei. Am Mittag und am Nachmittag ist es dann doch eher wieder wolkenfrei. Temperaturen erreichen 26 bis 27 Grad und es bleibt heute trocken.
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0: Einen wunderschönen guten Morgen zusammen. Ja, viel Geduld braucht ihr, lieber Autofahrer, mal wieder heute Morgen auf der Umgehungsstraße bei Erfenbach, also sprich Otterbach Richtung Siegelbach. Da stockt's ordentlich in die Richtung. Auf jeden Fall mal Viertelstunde, 20 Minuten länger einplanen. In die Gegenrichtung auf jeden Fall auch so 10 bis 15 Minuten, die ihr mehr braucht. Also Geduld braucht ihr da heute Morgen definitiv.
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0: Blitzer haben wir aktuell keine, falls ihr aber welche unterwegs entdeckt, meldet uns, wir petzen's weiter. Die Nummer zu uns ins Studio ist die 0631 75 00 4x die 7.
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0: Kurzer Temperaturcheck bei uns in der Region. In Konzwich messen wir 22 Grad, bei euch in Heldersberg und in Alsenborn auch 22 Grad.
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2: Ich bin Ursula Winkler. Seit Mitternacht ist der Tankrabatt vorbei und an den meisten Tankstellen sind die Preise inzwischen wieder deutlich gestiegen. Nur vereinzelt können Autofahrer noch vom Rabatt profitieren, heißt es unter anderem vom ADAC.
3: In vielen Städten kostet der Liter Sprit heute Morgen bereits wieder knapp 2 Euro. Viele Tankstellen hatten bereits aber gestern Vormittag die Preise zum Teil drastisch raufgesetzt. Dennoch gab es oft lange Schlangen, denn viele Autofahrer dachten sich, schnell nochmal voll tanken. Zumal viele befürchten, dass es ab heute Mittag nochmal viel teurer wird. Denn es gilt weiterhin, nur einmal pro Tag um 12 Uhr dürfen die Preise erhöht werden. Claudia Wächter, Nachrichtenredaktion.
2: Die Spitzen von Union und SPD kommen heute zu den möglicherweise entscheidenden Beratungen über ihr Reformpaket zusammen. Im Koalitionsausschuss wird es unter anderem um Steuerentlastungen kleiner und mittlerer Einkommen, Arbeitsmarktreformen sowie Rente, Gesundheit und Pflege gehen. Ob es schon heute zu Entscheidungen kommt, ist offen. Die Koalition will sich nicht unter Zeitdruck setzen lassen. Das Online-Shopping wird für viele ab heute teurer. Das betrifft alle, die Waren aus Ländern außerhalb der EU bestellen. Denn für sie wird eine pauschale Zollgebühr von 3 Euro pro Sendung erhoben, zusätzlich zur bereits bestehenden Einfuhrumsatzsteuer.
4: Die Zollgebühr wird für alle Sendungen mit einem Warenwert von unter 150 Euro fällig. Darüber hinaus verlangen einige Paketdienste eine Servicepauschale für die Zollanmeldung, wenn der Absender, also zum Beispiel der chinesische Hersteller, das nicht schon erledigt hat. So kommt man gerade bei billigen Artikeln schnell in einen Bereich, wo sich die Bestellung nicht mehr lohnt. Eine Handyhülle im Wert von 7 Euro zum Beispiel könnte mit allen Gebühren am Ende knapp 20 Euro kosten. Die EU und die Bundesregierung wollen so die Flut an Billigimporten ausländischer Online-Plattformen wie Temu eindämmen. Uli Reitinger, Berlin.
2: Zum Fußball. Frankreich hat bei der WM mit 3:0 gegen Schweden gewonnen und trifft im Achtelfinale auf Deutschland-Bezwinger Paraguay. Mitgastgeber Mexiko darf nach einem 2:0-Sieg gegen Ecuador in der nächsten Runde gegen den Kongo oder England ran. Die Norweger gewannen mit 2:1 gegen die Elfenbeinküste. Ihr nächster Gegner ist Brasilien.
1: Und jetzt noch mehr Informationen aus unserer Region.
5: Mit Thorsten Subert. Schönen guten Tag. Kaiserslauterer Stadtfische wieder bestellbar. Außerdem in den Regionalnachrichten um 12:30. Neue Grünschnittsammelstelle in Weselberg öffnet morgen. Und Bauhilfe Pirmasens investiert 6 Millionen Euro in Wohnquartier Ziegelhütte. Ausführliche Nachrichten aus der Region gibt's wieder um 12:30.
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6: Das Wetter gestaltet sich sehr angenehm, nicht zu warm und nicht zu kalt, würde ich sagen, heute bei maximal 26 Grad. Den ganzen Tag über gibt es für uns einen Mix aus Sonne und Wolken. Regen haben wir erstmal keinen gemeldet. Auch die nächsten Tage sehen soweit gut aus. Morgen wird es nochmal ein Stückchen wärmer bei maximal 27 Grad. Auch hier wechseln sich Sonne und Wolken ab. Am Freitag wird es dann auch wieder deutlich sonniger. Mit Hinblick aufs Wochenende bleibt es auch so. Das Ganze immer bei Werten so von 25, 28 Grad maximal, also unterm Strich wirklich perfektes und angenehmes Sommerwetter.
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6: Kurzer Verkehrscheck bei uns in der Region. Aktuell kommt ihr da soweit problemlos durch. Gut und sichere Fahrt euch.
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6: Blitzer haben wir aktuell noch auf der A8 stehen, wenn ihr von Pirmasens Richtung Zweibrücken unterwegs seid, an der Abfahrt Zweibrücken Mitte in der 80er-Zone. Und auf der A6 Saarbrücken in Fahrt Richtung Kaiserslautern zwischen den Abfahrten Landstuhl und dem Einsiedlerhof steht am Rastplatz noch ein Blitzeranhänger in der 130er-Zone. Falls ihr unterwegs noch etwas entdeckt, dann meldet uns das gerne telefonisch oder per WhatsApp an die 0631 75 00 4x die 7.
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6: Kurz nach 10, euer Mittwochmittag hier bei der Antenne, natürlich mit den besten Hits aller Zeiten. Ja, es ist Mittwoch und das heißt, wir werfen direkt mal einen Blick auf den Samstag, denn dort geht mein Kollege Marco wieder kochen, zusammen mit Profikoch Peter Scharf und der Ernährungsexpertin Eva Schmidt-Zöllner. Und was es gibt Leckeres, das klären wir gleich mal nach zwei Hits. Also bleibt dran.
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0: Hier ist eure Antenne mit den besten Hits aller Zeiten und mein Kollege Marco, der geht am Samstag wieder kochen zusammen mit Profikoch Peter Scharf und der Ernährungsexpertin Eva Schmidt-Zöllner. Und was so Leckeres auf den Tisch kommt, das erfahrt ihr jetzt.
1: Das hat meine Frau entschieden, dass sie...
2: dann ist es gut.
1: Aber grundsätzlich, bin ich selber sehr interessiert. Ich habe mich in letzter Zeit mit ein paar Leuten unterhalten und das Thema Figur und Ernährung ist doch permanent irgendwie.
3: Ja. Nicht nur im Frühjahr, sondern auch im Sommer und im Winter und im Herbst.
1: Ich esse gerne Haferflocken.
3: Ja.
1: Und neulich hat mir jemand erzählt, dass Haferflocken richtig gut sind für Stoffwechsel. Keine Ahnung. Auf jeden Fall habe ich gesagt, mach mal bitte ein Rezept mit Haferflocken. Aber genau deswegen gibt es eine sommerliche Haferbowl und mit ganz, ganz komisch. Also Hafer, griechischer Joghurt, Möhren, Honig, schwarzer Sesam, Radieschen, Feldsalat. Also dicke Bohnen. Wild. Also spannende Kombi. Ja. Ich bin gespannt.
3: Ich auch, definitiv. Und wenn die Eva schon sagt, das Hafer ist toll, dann...
2: Ja, Hafer, da kann ich Stunden erzählen über den Hafer.
1: Ist dein Ernst jetzt?
2: Ja.
1: Habe ich unterschätzt.
3: Also nehmen wir uns viel Zeit am Wochenende, damit wir der Eva lauschen können, wie sie über Hafer philosophiert.
1: Da steht zum Beispiel entspelzt, ich weiß gar nicht, was das ist.
2: Also spelzen weg, der Haferkörner, das glaube ich.
1: Ja, aber Haferflocken kenne ich nur weich oder hart.
2: Das ist aber Hafer hier, keine Flocken. So wie ich das verstehe.
1: Ah, jetzt sind wir schon...
3: Ja. Guck mal, was gelernt.
1: Okay,
2: also jetzt keinen Unterschied macht.
3: Schaut euch einfach schon mal die Liste auf unserer Homepage an, was wir dafür alles brauchen. Und am Wochenende lernen wir noch viel mehr über den wunderbaren Hafer.
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0: Ja, der Sommer, der ist so richtig am Start bei uns in der Region und wir haben jetzt permanent wirklich angenehme sommerliche Temperaturen. Gleichzeitig müssen wir da aber natürlich auch ein bisschen mehr auf die Lebensmittel aufpassen und wie wir am besten mit Lebensmitteln umgehen, wenn wir ziemlich warme Temperaturen haben und wie wir sie am besten vor der Hitze schützen können, das erklären wir gleich mal in unserem Alltagscheck in ein paar Minütchen. Also dranbleiben.
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1: Mit Thorsten Subert, schönen guten Tag. Die bekannten Stadtfische für Kaiserslautern sind ab sofort wieder erhältlich. Das hat die Stadtverwaltung jetzt mitgeteilt. Anlässlich des 750. Stadtjubiläums können Bürger, Vereine und Unternehmen bis zum 15. September einen Fischrohling bei der Stadtverwaltung bestellen. Die Skulpturen waren bereits 2001 Teil der Aktion Frische Fische für Kaiserslautern. Die rund 2,35 Meter langen Skulpturen bestehen aus Glasfaser und wurden vom Künstler Karl Seiter entworfen. Die Lieferzeit kann laut Stadt bis zu 3 Monate betragen. Das Bestellformular steht auf der Internetseite der Stadt Kaiserslautern bereit. Der Landkreis Südwestpfalz eröffnet morgen eine neue Grünschnittsammelstelle in Weselberg. Sie öffnet erstmals um 13 Uhr und liegt am Ende des Industriegebiets zwischen Weselberg und Harsberg. Privathaushalte aus dem Landkreis können dort kostenlos Gras-, Baum- und Strauchschnitt anliefern. Äste dürfen dabei einen Durchmesser von bis zu 10 cm haben. Geöffnet ist die Sammelstelle bis Ende November. Künftig ist sie jedes Jahr von Anfang März bis Ende November in Betrieb. Gewerbliche Garten- und Hausmeisterdienste können das Angebot nicht nutzen. Die Bauhilfe Pirmasens hat ihr Wohnquartier an der Ziegelhütte umfassend modernisiert. In das Projekt wurden rund 6 Millionen Euro investiert. Die Arbeiten liefen seit September 2022 und sind jetzt weitgehend abgeschlossen. Modernisiert wurden unter anderem Fenster, Türen, Balkone und Treppenhäuser. Außerdem wurde die Wärmeversorgung des Quartiers erneuert und die Dämmung verbessert. Nach Angaben der Bauhilfe lassen sich dadurch etwa 50% Energie einsparen und die Heizkosten deutlich senken. Das Quartier umfasst 78 Wohnungen, von denen derzeit 77 bewohnt sind. Und Stadt und Landkreis Kaiserslautern sichern die Arbeit des Netzwerks Migration und Integration für die kommenden 3 Jahre finanziell ab. Dafür erhält das Caritas-Zentrum Kaiserslautern einmalig gut 50.500 Euro. Das Geld stammt aus Restmitteln eines aufgelösten Ausbildungs- und Fördervereins von Stadt und Landkreis. Das Netzwerk bringt seit mehr als 20 Jahren Behörden, Vereine und weitere Akteure der Integrationsarbeit zusammen. Es dient dem fachlichen Austausch und der gemeinsamen Planung von Projekten. Außerdem organisiert das Netzwerk unter anderem die Interkulturelle Woche in Kaiserslautern mit.
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2: Das Wetter gestaltet sich heute schön sommerlich, angenehm. Die Temperaturen vor allem, die sind wirklich human. Maximal 26 Grad sind da heute drinne. Obendrauf gibt es für uns einen Mix aus Sonne und Wolken. Auch die nächsten Tage bleiben eigentlich unverändert. Auch morgen wird es soweit ganz angenehm bei bis zu 27 Grad. Und wenn wir mal so den Blick in Richtung Wochenende werfen, wird es auf jeden Fall sehr, sehr sonnig. Aber die Temperaturen, die bleiben wirklich im angenehmen Bereich. Da liegen wir so bei 25 bis maximal 28 Grad. Heißt also unterm Strich, diese Woche können wir wirklich ohne irgendwelche großen Hitzewellen den Sommer genießen.
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2: Kurzer Blick auf die Straßen. Aktuell kommt ihr da soweit problemlos durch. Ich wünsche euch eine gute und sichere Fahrt.
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2: Blitzer haben wir aktuell noch auf der A8. Wenn ihr von Pirmasens Richtung Zweibrücken unterwegs seid, an der Abfahrt Zweibrücken Mitte in der 80er-Zone und auf der A6 Saarbrücken in Fahrtrichtung Kaiserslautern zwischen den Abfahrten Landstuhl und dem Einsiedlerhof in der 130er-Zone. Falls ihr unterwegs noch etwas entdeckt, Blitzerstausperrungen oder ähnliches, dann klingelt einfach durch oder schreibt uns eine WhatsApp-Nachricht über die 0631 75 00 4x7.
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0: Britney Spears mit Baby One More Time am Mittwochmittag hier bei der Antenne. Ja, ein kurzer Zwischenstopp nach dem Einkauf, noch schnell in die Apotheke oder zur Post und schon steht der Einkauf bei über 30 Grad im Auto. Gerade im Sommer kann das zum Problem werden. Im Alltagscheck geht es heute darum, wie Lebensmittel auch bei Hitze sicher nach Hause kommen.
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0: Welche Lebensmittel sind bei hohen Temperaturen besonders empfindlich?
2: Alles, was gekühlt werden muss. Fleisch, Fisch, Wurst, Milchprodukte oder auch frische Salate. Bei sommerlichen Temperaturen vermehren sich Keime deutlich schneller. Deshalb gilt, Kühlware möglichst zum Schluss einkaufen, direkt nach Hause fahren und für längere Wege am besten eine Kühltasche oder Kühlbox nutzen. So bleibt die Kühlkette möglichst erhalten.
0: Und zu Hause?
2: Kühlpflichtige Lebensmittel sollten möglichst sofort in den Kühlschrank. Tiefgekühltes kommt direkt ins Gefrierfach. Wenn Fleisch oder Milchprodukte längere Zeit warm geworden sind, sollte man lieber vorsichtig sein. Gerade Kinder, ältere Menschen oder Menschen mit geschwächten Immunsystemen reagieren empfindlicher auf verdorbene Lebensmittel. Im Zweifel gilt, lieber entsorgen als riskieren.
0: Vielen Dank. Morgen schauen wir dann auf die Stromrechnung, denn Ventilator oder Klimagerät laufen im Sommer oft stundenlang. Aber wie bleibt es kühl, ohne unnötig Strom zu verbrauchen?
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0: Ein neuer Monat und das bedeutet, es stehen auch wieder ein paar Veränderungen an für uns, unter anderem für alle Autofahrer. Und welche Änderungen jetzt alle eintreffen im Juli, das erklären wir gleich mal in circa 20 Minuten hier bei eurer Antenne.
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0: Kurzer Temperaturcheck in der Westpfalz. In Badweiler liegen wir aktuell bei 22 Grad. Wir messen 23 Grad bei euch in Münchweiler und 23 Grad bei euch in Ettenbrunn.
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2: Ich bin Ursula Winkler. Der Tankrabatt ist vorbei. Das könnte sich um 12 Uhr besonders bemerkbar machen, denn der Steuerrabatt ist zwar seit Mitternacht Geschichte, Preiserhöhungen sind aber nur mittags erlaubt. Offensichtlich haben aber viele Tankstellen die Preise zuletzt schon stark erhöht.
3: Viele Autofahrer haben die letzten Stunden des Tankrabatts noch genutzt. An manchen Tankstellen gab es teils riesige Schlangen. Der ADAC hält die aktuellen Preisaufschläge trotzdem für nicht gerechtfertigt. Die Ölpreise seien zuletzt gesunken. Trotzdem hätten die Mineralölkonzerne die höhere Steuer offenbar schon vor dem offiziellen Ende des Tankrabatts eingepreist. Das Bundeskartellamt hat angekündigt, überzogene Erhöhungen genau zu prüfen. Zoe Tassovali, Nachrichtenredaktion.
2: Rente, Steuern, Gesundheit, Pflege. Die schwarz-rote Bundesregierung will in dieser Woche ein großes Reformpaket schnüren. Dazu gibt es allerdings noch einige Streitthemen, die heute Abend im Koalitionsausschuss Thema werden.
4: Bei der Rente ist sich Schwarz-Rot weitgehend einig. Die Vorschläge der Rentenkommission sollen vollumfänglich umgesetzt werden. Und bei der Gesundheitsreform sollen die ersten Gesetze schon bis Jahresende fix sein. Streit gibt es dagegen noch bei den Themen Steuern und Arbeitszeit. Die SPD will kleinere Einkommen entlasten und dafür Gutverdiener ab 100.000 Euro und Erben stärker zur Kasse bitten, was die Union in der vorgeschlagenen Form ablehnt. CDU und CSU wollen den 8-Stunden-Arbeitstag dagegen mit einer Wochenarbeitszeit ablösen. Dagegen machen wiederum die Gewerkschaften mobil. Tanja Wagner, Nachrichtenredaktion.
2: Das Auswärtige Amt hat seine Reisewarnung für Russland wegen der verstärkten ukrainischen Drohnenangriffe massiv ausgeweitet. Gewarnt wird jetzt vor Reisen im ganzen Land. Bisher galt dies nur für die an die Ukraine angrenzenden Gebiete. Die Begründung, es sei mit erheblicher Gefährdung zu rechnen. Für deutsche Staatsangehörige und deutsch-russische Doppelstaatler bestehe außerdem die Gefahr willkürlicher Festnahmen. Etwa 30% der 25-Jährigen in Deutschland haben im vergangenen Jahr noch bei ihren Eltern gewohnt. Damit sei der Anteil etwas höher gewesen als in den Jahren davor, teilte das Statistische Bundesamt mit. Söhne leben demnach deutlich länger zu Hause als Töchter. 36% der Männer waren mit 25 Jahren noch nicht ausgezogen. Bei den Frauen waren es nur 23%.
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0: Das Wetter, wie sieht's heute aus? Sehr angenehm sieht's heute aus. Ein Mix aus Sonne und Wolken haben wir den ganzen Tag über am Start und die Temperaturen klettern heute auf maximal 26 Grad. Lässt sich also auf jeden Fall aushalten. Das gleiche gilt auch für die nächsten Tage. Es bleibt soweit trocken. Morgen haben wir dann auch wieder einen Mix aus Sonne und Wolken am Start bei bis zu 27 Grad. Und auch der Freitag bzw. das Wochenende wird ziemlich angenehm werden bei einem wolkenlosen Himmel und angenehmen Temperaturen von ca. 25 bis maximal 28 Grad. Heißt also, diese Woche ist wirklich Entspannung angesagt und vor allem der Genuss des Sommers.
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0: Kurzer Verkehrscheck bei uns in der Region. Aktuell kommt ihr da soweit problemlos durch. Gute und sichere Fahrt euch.
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0: Blitzer haben wir aktuell noch auf der A8 stehen, wenn ihr von Pirmasens Richtung Zweibrücken unterwegs seid, an der Abfahrt Zweibrücken Mitte in der 80er-Zone. Und auf der A6 Saarbrücken in Fahrtrichtung Kaiserslautern zwischen den Abfahrten Landstuhl und dem Einsiedlerhof steht am Rastplatz noch ein Blitzeranhänger in der 130er-Zone. Falls ihr unterwegs noch etwas entdeckt, dann meldet uns das gerne telefonisch oder per WhatsApp an die 0631 75 00 4x die 7.
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0: Kurz nach 11, hier ist eure Antenne natürlich mit den besten Hits aller Zeiten. Wir starten rein mit Mental as Anything, Lift It Up und klären gleich nach zwei Songs noch, was denn sich alles ändert jetzt im Monat Juli für alle Autofahrer. Vom geblitzt werden bis zum Parken, da ist einiges mit dabei. Was sich ändert, klären wir gleich nach zwei Hits, also bleibt dran.
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0: Elton John zusammen mit Dua Lipa, Cold Heart, hier bei eurer Antenne, natürlich mit den besten Hits aller Zeiten. Schön, dass ihr da seid. Ab heute gilt für Autofahrer einiges neu. Wer geblitzt wird, wer parkt und sogar der Führerschein auf dem Handy spielen künftig eine größere Rolle. Außerdem geht der Gesetzgeber gegen den sogenannten Punktehandel vor. Was sich ab dem 1. Juli konkret ändert, hat meine Kollegin Lisa zusammengefasst.
1: Für viele Autofahrer dürfte vor allem eine Neuerung wichtig sein. Behörden haben künftig doppelt so lange Zeit, Verkehrsverstöße zu verfolgen. Statt bisher 3 Monate können Bußgeldbescheide jetzt grundsätzlich innerhalb von 6 Monaten verschickt werden. Die Frist für den Einspruch bleibt aber unverändert. Nach der Zustellung eines Bußgeldbescheids haben Betroffene weiterhin 14 Tage Zeit, um zu reagieren. Außerdem wird die Digitalisierung vorangetrieben. Digitale Fahrzeugpapiere werden dauerhaft als offizieller Nachweis anerkannt. Und auch der digitale Führerschein kommt einen Schritt näher. Künftig soll er auf dem Smartphone mitgeführt werden können. Wer lieber den klassischen Kartenführerschein nutzt, kann das aber weiterhin problemlos tun. Neu ist auch der Einsatz sogenannter Scan-Cars. Die Fahrzeuge erfassen beim Vorbeifahren automatisch Kennzeichen und können so Falschparker oder Autos ohne gültigen Parkschein schneller erkennen. Laut Gesetz sollen die Daten dabei verschlüsselt verarbeitet und bei rechtmäßig geparkten Fahrzeugen sofort wieder gelöscht werden. Und noch eine wichtige Änderung: Der sogenannte Punktehandel wird ausdrücklich verboten. Wer gegen Geld anbietet, Punkte in Flensburg oder sogar Fahrverbote für andere zu übernehmen oder zu vermitteln, muss künftig mit empfindlichen Bußgeldern von bis zu 30.000 Euro rechnen.
0: Welche der neuen Regeln findet ihr sinnvoll und welche seht ihr eher kritisch? Schreibt uns gern oder ruft uns an unter der 0631 75 00 4x7. Wir sind gespannt auf eure Meinung.
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0: Gleich beantworten wir wieder eure Fragen in unserem Warum ist das so? Die Sabine aus Kaiserslautern wollte gerne mal wissen, warum heißt der Bienenstich eigentlich Bienenstich? Mein Kollege Marco hat für euch die Antwort, die gibt's in circa 20 Minuten, also bleibt bei uns.
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1: Mit Thorsten Subert, schönen guten Tag. Die bekannten Stadtfische für Kaiserslautern sind ab sofort wieder erhältlich. Das hat die Stadtverwaltung jetzt mitgeteilt. Anlässlich des 750. Stadtjubiläums können Bürger, Vereine und Unternehmen bis zum 15. September einen Fischrohling bei der Stadtverwaltung bestellen. Die Skulpturen waren bereits 2001 Teil der Aktion Frische Fische für Kaiserslautern. Die rund 2,35 Meter langen Skulpturen bestehen aus Glasfaser und wurden vom Künstler Karl Seiter entworfen. Die Lieferzeit kann laut Stadt bis zu 3 Monate betragen. Das Bestellformular steht auf der Internetseite der Stadt Kaiserslautern bereit. Der Landkreis Südwestpfalz eröffnet morgen eine neue Grünschnittsammelstelle in Weselberg. Sie öffnet erstmals um 13 Uhr und liegt am Ende des Industriegebiets zwischen Weselberg und Harsberg. Privathaushalte aus dem Landkreis können dort kostenlos Gras-, Baum- und Strauchschnitt anliefern. Äste dürfen dabei einen Durchmesser von bis zu 10 cm haben. Geöffnet ist die Sammelstelle bis Ende November. Künftig ist sie jedes Jahr von Anfang März bis Ende November in Betrieb. Gewerbliche Garten- und Hausmeisterdienste können das Angebot nicht nutzen. Die Bauhilfe Pirmasens hat ihr Wohnquartier an der Ziegelhütte umfassend modernisiert. In das Projekt wurden rund 6 Millionen Euro investiert. Die Arbeiten liefen seit September 2022 und sind jetzt weitgehend abgeschlossen. Modernisiert wurden unter anderem Fenster, Türen, Balkone und Treppenhäuser. Außerdem wurde die Wärmeversorgung des Quartiers erneuert und die Dämmung verbessert. Nach Angaben der Bauhilfe lassen sich dadurch etwa 50% Energie einsparen und die Heizkosten deutlich senken. Das Quartier umfasst 78 Wohnungen, von denen derzeit 77 bewohnt sind. Und Stadt und Landkreis Kaiserslautern sichern die Arbeit des Netzwerks Migration und Integration für die kommenden 3 Jahre finanziell ab. Dafür erhält das Caritaszentrum Kaiserslautern einmalig gut 50.500 Euro. Das Geld stammt aus Restmitteln eines aufgelösten Ausbildungs- und Fördervereins von Stadt und Landkreis. Das Netzwerk bringt seit mehr als 20 Jahren Behörden, Vereine und weitere Akteure der Integrationsarbeit zusammen. Es dient dem fachlichen Austausch und der gemeinsamen Planung von Projekten. Außerdem organisiert das Netzwerk unter anderem die Interkulturelle Woche in Kaiserslautern mit.
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2: Das Wetter gestaltet sich sehr angenehm, nicht zu warm und nicht zu kalt, würde ich sagen, heute bei maximal 26 Grad. Den ganzen Tag über gibt es für uns einen Mix aus Sonne und Wolken. Regen haben wir erstmal keinen gemeldet. Auch die nächsten Tage sehen soweit gut aus. Morgen wird es nochmal ein Stückchen wärmer bei maximal 27 Grad. Auch hier wechseln sich Sonne und Wolken ab. Am Freitag wird es dann auch wieder deutlich sonniger. Mit Hinblick aufs Wochenende bleibt es auch so. Das Ganze immer bei Werten so von 25, 28 Grad maximal, also unterm Strich wirklich perfektes und angenehmes Sommerwetter.
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2: Kurzer Blick auf die Straßen. Aktuell kommt ihr da soweit problemlos durch. Ich wünsche euch eine gute und sichere Fahrt.
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2: Blitzer haben wir aktuell noch auf der A8. Wenn ihr von Pirmasens Richtung Zweibrücken unterwegs seid, an der Abfahrt Zweibrücken Mitte in der 80er-Zone und auf der A6er Brücken in Fahrt Richtung Kaiserslautern zwischen den Abfahrten Landstuhl und dem Einsiedlerhof in der 130er-Zone. Falls ihr unterwegs noch etwas entdeckt, Blitzerstausperrungen oder ähnliches, dann klingelt einfach durch oder schreibt uns eine WhatsApp-Nachricht über die 0631 75 00 4x die 7.
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0: Schönen Mittwochmittag, ihr hört die Antenne und wir beantworten jetzt wieder eure Fragen in unserem Warum ist das so? Die Sabine aus Kaiserslautern wollte gerne mal von uns wissen, warum heißt der Bienenstich eigentlich Bienenstich? Die Antwort gibt's jetzt von meinem Kollegen Marco.
1: Hä? Hab gar nichts verstanden.
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3: So ein Bienenstich kann entweder verdammt schmerzhaft oder eben sehr, sehr lecker sein. Je nachdem, von was wir eigentlich genau reden. Inwieweit der traditionelle Blechkuchen aber etwas mit einem Insekt zu tun hat, habe ich für euch mal recherchiert. Zuallererst mal müssen wir aber, um den Bienenstich selbst nicht zu diskriminieren, definieren, von was wir eigentlich reden, denn da gibt's die unterschiedlichsten Rezepturen. Traditionell handelt es sich bei einem Bienenstich um einen Blechkuchen mit Hefeteig unten, dann einer Vanillesahne oder Fettcreme und einer Fettzucker-Mandelmasse obendrauf. In der sogenannten Bäckerjungensage wollten 1474 die Einwohner von Linz am Rhein ihre Nachbarn aus Andernach angreifen. Der Sage nach sind aber an dem Morgen des eigentlichen Angriffs zwei Andernacher Bäckerlehrlinge an der Stadtmauer entlang gegangen und haben von den dort hängenden Bienennestern genascht. Als die dann die Angreifer aus Linz gesehen hatten, haben sie schlichtweg Bienennester auf sie geworfen und sie somit in die Flucht gestochen. Zur Feier des Tages wurde dann der besondere Kuchen Bienenstich entwickelt. So die Sage, aber wie das immer so mit solchen Sagen ist, ob die stimmt, muss jeder für sich selbst entscheiden. Eine moderne, aber vergleichsweise unspektakuläre Erklärung wäre, dass eine gestockte Masse auch Stich genannt wird. Und weil viele Insekten und damit auch Bienen auf Süßes fliegen, könnte daher der Name herkommen. Mir persönlich gefällt die Bäckerjungensage aber mehr.
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0: kurzer Temperaturcheck in der Region. Wir messen 24 Grad bei euch in Ernstweiler, bei euch in Sippersfeld auch 24 Grad, bei euch in Walteleiningen aktuell 23 Grad.
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2: Ich bin Ursula Winkler. Der Tankrabatt ist vorbei und wirkt vereinzelt noch immer, denn der Steuerrabatt ist zwar seit Mitternacht Geschichte, Preiserhöhungen sind aber nur mittags erlaubt. Insgesamt zeigten sich heute bereits an vielen Tankstellen höhere Preise als zuletzt, obwohl der Morgen eigentlich zu den günstigsten Zeiten gehört. Für Superbenzin und Diesel wurden in der Regel Preise über 1,90 Euro pro Liter verlangt. Rente, Steuern, Gesundheit, Pflege. Die schwarz-rote Bundesregierung will in dieser Woche ein großes Reformpaket schnüren. Der Bundesverband der deutschen Industrie hat die Koalition wegen der Wirtschaftskrise aufgefordert, ein Paket für mehr Wachstum und Wettbewerbsfähigkeit zu liefern.
3: Die Industrie, Handwerksverbände, Start-ups, sie alle haben seit Jahren vor allem eine Forderung: bitte weniger Papierkram, weniger Anträge und bitte eine schnellere Bearbeitungszeit. Kurz, Bürokratieabbau. Und auch das ist ein Thema für die Bundesregierung. Sie will da liefern. Beim Koalitionsausschuss will Schwarz-Rot auch eine Reform der Einkommensteuer voranbringen. Um kleine und mittlere Einkommen zu entlasten, will die SPD unter anderem einen höheren Spitzensteuersatz. CDU und CSU passt das nicht. Lea Matschullert, Berlin.
2: Ab heute heißt die Unterstützung für Langzeitarbeitslose nicht mehr Bürgergeld, sondern Grundsicherung. Es treten auch deutlich schärfere Regeln für die Bezieher in Kraft.
4: Wer zumutbare Arbeit ablehnt, Fördermaßnahmen abbricht oder wiederholt Termine beim Jobcenter versäumt, muss mit drastischen Leistungskürzungen rechnen bis hin zur kompletten Einstellung aller Zahlungen. Außerdem muss ab jetzt jeder, der mehr als 15.000 Euro Vermögen angespart hat, dieses Geld zum Leben nutzen. Bislang galt im ersten Jahr eine Grenze von 40.000 Euro. Über die Höhe der Zahlungen wird politisch zwar diskutiert, vor allem aus der CDU und CSU kommen Forderungen, den Regelsatz zu kürzen, aber im Moment bleibt er unverändert bei 563 Euro für Alleinstehende. Uli Reitinger, Berlin.
2: Die Deutsche Bahn stattet ab sofort rund 2000 Mitarbeiterinnen und Mitarbeiter im Fernverkehr mit sogenannten Bodycams aus. Das umfasse etwa Zugbegleiterinnen und Zugbegleiter oder Beschäftigte in der Bordgastronomie, wie der Konzern mitteilte. Die Nutzung der Kameras bleibe freiwillig. So sollen die Mitarbeiter Übergriffe durch Fahrgäste besser dokumentieren können und ihre Sicherheit soll sich dadurch erhöhen.
1: Und jetzt noch mehr Informationen aus unserer Region.
5: Mit Thorsten Subert. Schönen guten Tag. Kaiserslauterer Stadtfische wieder bestellbar. Außerdem in den Regionalnachrichten um halb. Neue Grünschnittsammelstelle in Weselberg öffnet morgen. Und Bauhilfe Pirmasens investiert 6 Millionen Euro in Wohnquartier Ziegelhütte. Ausführliche Nachrichten aus der Region gibt's wieder um halb.
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6: Das Wetter gestaltet sich heute schön sommerlich, angenehm. Die Temperaturen vor allem, die sind wirklich human. Maximal 26 Grad sind da heute drinne. Obendrauf gibt's für uns einen Mix aus Sonne und Wolken. Auch die nächsten Tage bleiben eigentlich unverändert. Auch morgen wird es soweit ganz angenehm bei bis zu 27 Grad. Und wenn wir mal so den Blick in Richtung Wochenende werfen, wird's auf jeden Fall sehr, sehr sonnig. Aber die Temperaturen, die bleiben wirklich im angenehmen Bereich. Da liegen wir so bei 25 bis maximal 28 Grad. Heißt also unterm Strich, diese Woche können wir wirklich ohne irgendwelche großen Hitzewellen den Sommer genießen.
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6: Kurzer Verkehrscheck bei uns in der Region. Aktuell kommt ihr da soweit problemlos durch. Gute und sichere Fahrt euch.
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6: Blitzer haben wir aktuell noch auf der A8 stehen, wenn ihr von Pirmasens Richtung Zweibrücken unterwegs seid, an der Abfahrt Zweibrücken Mitte in der 80er-Zone. Und auf der A6 Saarbrücken in Fahrt Richtung Kaiserslautern zwischen den Abfahrten Landstuhl und dem Einsiedlerhof steht am Rastplatz noch ein Blitzeranhänger in der 130er-Zone. Falls ihr unterwegs noch etwas entdeckt, dann meldet uns das gerne telefonisch oder per WhatsApp an die 0631 75 00 4x die 7.
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0: kurz nach 12 bei der Antenne am Mittwochmittag. Das bedeutet, wir haben die erste Hälfte der Woche gemeinsam geschafft und die zweite kriegen wir natürlich auch noch rum. Und die Vorfreude ist natürlich ziemlich groß, denn diese Woche steigt wieder das Altstadtfest in Kaiserslautern. Von Freitag bis Sonntag verwandelt sich die Altstadt in eine richtige Feiermeile und wir haben natürlich auch wieder viele Acts bei uns auf der Antennebühne. Und wer euch unter anderem am Sonntagnachmittag noch so erwartet, das klären wir gleich mal nach zwei Hits.
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0: Aha, mit The Sun Always Shines on TV, hier bei der Antenne natürlich mit den besten Hits aller Zeiten. Normalerweise steht auf dem Altstadtfest die Bühne für Bands, Mikrofone und laute Gitarren bereit. Am Sonntag kommen aber auch kleine Steine ganz groß raus. Ab 16 Uhr ist der Verein Lauter Steine e.V. auf unserer Antennebühne zu Gast und bringt jede Menge Klemmbausteinfieber mit. Was genau geplant ist und worauf ihr euch freuen könnt, erzählt Martin Schild, erster Vorsitzender von Lauter Steine e.V.
1: Also wir haben gerade Aktion laufen, ein sogenanntes World Play Day Event, und das werden wir an dem Tag fortführen. Und zwar geht es darum, kreativ mit den klassischen 2x4 Steinen wundersame Bauwerke zu bauen und kreativ zu sein. Da freuen wir uns mega drauf. Und zusätzlich haben wir dann auch noch eine kleine Glücksrad-Aktion dabei, wo es im Rahmen des 750-jährigen Jubiläums der Stadt Kaiserslautern auch noch den ein oder anderen kleinen Baustein zu gewinnen gibt.
0: Also Sonntag ab 16 Uhr auf unserer Antennebühne beim Lauterer Altstadtfest. Wenn ihr Lust auf kreative Ideen, bunte Steine und große Bauwerke im Kleinformat habt, dann schaut vorbei und vielleicht geht ihr sogar mit einem neuen Lego-Set nach Hause.
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0: Ja, was das Wetter angeht, liegen wirklich ziemlich turbulente Tage hinter uns. Temperaturen von um die 40 Grad, aber dann im Anschluss auch ein ziemlich heftiges Gewitter hier und da. Genauso auch in Polen, genauer gesagt in der Stadt Breslau. Und dort ist der Blitz wo eingeschlagen, wo man jetzt wirklich mal so gar nicht mit damit rechnet. Was da genau passiert ist, erklären wir gleich mal in unserer Entdeckung des Tages in ein paar Minütchen.
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1: Mit Thorsten Subert, schönen guten Tag. Die bekannten Stadtfische für Kaiserslautern sind ab sofort wieder erhältlich. Das hat die Stadtverwaltung jetzt mitgeteilt. Anlässlich des 750. Stadtjubiläums können Bürger, Vereine und Unternehmen bis zum 15. September einen Fischrohling bei der Stadtverwaltung bestellen. Die Skulpturen waren bereits 2001 Teil der Aktion Frische Fische für Kaiserslautern. Die rund 2,35 Meter langen Skulpturen bestehen aus Glasfaser und wurden vom Künstler Karl Seiter entworfen. Die Lieferzeit kann laut Stadt bis zu 3 Monate betragen. Das Bestellformular steht auf der Internetseite der Stadt Kaiserslautern bereit. Der Landkreis Südwestpfalz eröffnet morgen eine neue Grünschnittsammelstelle in Weselberg. Sie öffnet erstmals um 13 Uhr und liegt am Ende des Industriegebiets zwischen Weselberg und Harsberg. Privathaushalte aus dem Landkreis können dort kostenlos Gras-, Baum- und Strauchschnitt anliefern. Äste dürfen dabei einen Durchmesser von bis zu 10 cm haben. Geöffnet ist die Sammelstelle bis Ende November. Künftig ist sie jedes Jahr von Anfang März bis Ende November in Betrieb. Gewerbliche Garten- und Hausmeisterdienste können das Angebot nicht nutzen. Die Bauhilfe Pirmasens hat ihr Wohnquartier an der Ziegelhütte umfassend modernisiert. In das Projekt wurden rund 6 Millionen Euro investiert. Die Arbeiten liefen seit September 2022 und sind jetzt weitgehend abgeschlossen. Modernisiert wurden unter anderem Fenster, Türen, Balkone und Treppenhäuser. Außerdem wurde die Wärmeversorgung des Quartiers erneuert und die Dämmung verbessert. Nach Angaben der Bauhilfe lassen sich dadurch etwa 50% Energie einsparen und die Heizkosten deutlich senken. Das Quartier umfasst 78 Wohnungen, von denen derzeit 77 bewohnt sind. Und Stadt und Landkreis Kaiserslautern sichern die Arbeit des Netzwerks Migration und Integration für die kommenden 3 Jahre finanziell ab. Dafür erhält das Caritas-Zentrum Kaiserslautern einmalig gut 50.500 Euro. Das Geld stammt aus Restmitteln eines aufgelösten Ausbildungs- und Fördervereins von Stadt und Landkreis. Das Netzwerk bringt seit mehr als 20 Jahren Behörden, Vereine und weitere Akteure der Integrationsarbeit zusammen. Es dient dem fachlichen Austausch und der gemeinsamen Planung von Projekten. Außerdem organisiert das Netzwerk unter anderem die Interkulturelle Woche in Kaiserslautern mit.
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2: Das Wetter, wie sieht's heute aus? Sehr angenehm sieht's heute aus. Ein Mix aus Sonne und Wolken haben wir den ganzen Tag über am Start und die Temperaturen klettern heute auf maximal 26 Grad. Lässt sich also auf jeden Fall aushalten. Das gleiche gilt auch für die nächsten Tage. Es bleibt soweit trocken. Morgen haben wir dann auch wieder einen Mix aus Sonne und Wolken am Start bei bis zu 27 Grad. Und auch der Freitag bzw. das Wochenende wird ziemlich angenehm werden bei einem wolkenlosen Himmel und angenehmen Temperaturen von ca. 25 bis maximal 28 Grad. Heißt also, diese Woche ist wirklich Entspannung angesagt und vor allem der Genuss des Sommers.
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2: Kurzer Blick auf die Straßen. Aktuell kommt ihr da soweit problemlos durch. Ich wünsche euch eine gute und sichere Fahrt.
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2: Blitzer haben wir aktuell noch auf der A8, wenn ihr von Pirmasens Richtung Zweibrücken unterwegs seid, an der Abfahrt Zweibrücken Mitte in der 80er-Zone und auf der A6er Brücken in Fahrt Richtung Kaiserslautern zwischen den Abfahrten Landstuhl und dem Einsiedlerhof in der 130er-Zone. Falls ihr unterwegs noch etwas entdeckt, Blitzerstausperrungen oder ähnliches, dann klingelt einfach durch oder schreibt uns eine WhatsApp-Nachricht über die 0631 75 00 4x die 7.
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0: Faith Hill mit This Kiss am Mittwochmittag hier bei eurer Antenne mit den besten Hits aller Zeiten.
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0: Ein Brunnen, der sonst Musik, Licht und Wasserfontänen liefert, und dann übernimmt plötzlich ein Gewitter die Show. In der polnischen Stadt Breslau hat ein Blitz den großen Multimedia-Brunnen an der Jahrhunderthalle getroffen, eine ziemlich bekannte Attraktion der Stadt. Dort schießen normalerweise Wasserfontänen in die Höhe, abends kommen Licht, Musik und Projektionen dazu. Videos im Netz zeigen den Moment ziemlich eindrucksvoll. Es ist grau, der Himmel hängt tief über der Anlage, rund um den Brunnen sind noch Menschen unterwegs. Dann zuckt plötzlich ein greller Blitz nach unten, direkt in den Bereich der großen Wasserfontänen.

0: Fontäne. Für einen kurzen Augenblick leuchtet alles auf. Man sieht einen hellen Schlag, fast wie eine kleine Explosion mitten im Wasser. Getroffen wurden die Düsen des Hauptgeysirs, also genau der Teil, der sonst für die große Fontäne zuständig ist. Verletzt wurde zum Glück niemand. Für die Technik war der Einschlag aber heftig. Teile der Anlage wurden beschädigt, vor allem Licht- und Steuerungstechnik. Deshalb fallen die großen Spezialshows erstmal aus. Die normalen Vorführungen laufen nur eingeschränkt und die Reparatur dürfte mehrere Wochen dauern. Ausgerechnet ein Brunnen, der sonst selbst Lichtshows macht, wird also von der Natur ausgenockt. Und Breslau hat jetzt unfreiwillig gelernt, gegen einen echten Blitz hat selbst die beste Multimedia-Show keine Chance.
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0: Falco mit Der Kommissar am Mittwochmittag hier bei der Antenne. Wir begleiten euch mit bester Musik durch den Tag und gleich nach der Werbung geht's natürlich weiter mit jeder Menge Musik. Dann haben wir unter anderem für euch Bruno Mars am Start und Pink gibt's auch noch für euch. Und wir klären gleich nochmal, was denn so abgeht in Pirmasens, denn dort steigt am Freitagabend ein richtig cooles Event, das sogenannte Afterwork-Event. Aber nicht nur Afterwork, also so mit DJ-Party und so weiter, sondern noch mit ganz, ganz viel Programm. Und was euch dort erwartet, das hört ihr in circa 20 Minuten.
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0: Kurzer Temperaturcheck: bei uns in der Region in Trippstadt messen wir aktuell 24 Grad, bei euch in Wattweiler 25 Grad, bei euch in Delfeld auch 25 Grad.
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2: Ich bin Ursula Winkler. Der Tankrabatt ist vorbei und wirkt vereinzelt noch immer, denn der Steuerrabatt ist zwar seit Mitternacht Geschichte, Preiserhöhungen sind aber nur mittags erlaubt. Insgesamt zeigten sich heute bereits an vielen Tankstellen höhere Preise als zuletzt, obwohl der Morgen eigentlich zu den günstigsten Zeiten gehört. Für Superbenzin und Diesel wurden in der Regel Preise über 1,90 Euro pro Liter verlangt. Rente, Steuern, Gesundheit, Pflege. Die schwarz-rote Bundesregierung will in dieser Woche ein großes Reformpaket schnüren. Der Bundesverband der deutschen Industrie hat die Koalition wegen der Wirtschaftskrise aufgefordert, ein Paket für mehr Wachstum und Wettbewerbsfähigkeit zu liefern.
3: Die Industrie, Handwerksverbände, Start-ups, sie alle haben seit Jahren vor allem eine Forderung: bitte weniger Papierkram, weniger Anträge und bitte eine schnellere Bearbeitungszeit. Kurz: Bürokratieabbau. Und auch das ist ein Thema für die Bundesregierung. Sie will da liefern. Beim Koalitionsausschuss will Schwarz-Rot auch eine Reform der Einkommensteuer voranbringen. Um kleine und mittlere Einkommen zu entlasten, will die SPD unter anderem einen höheren Spitzensteuersatz. CDU und CSU passt das nicht. Lea Matschullert, Berlin.
2: Ab heute heißt die Unterstützung für Langzeitarbeitslose nicht mehr Bürgergeld, sondern Grundsicherung. Es treten auch deutlich schärfere Regeln für die Bezieher in Kraft.
4: Wer zumutbare Arbeit ablehnt, Fördermaßnahmen abbricht oder wiederholt Termine beim Jobcenter versäumt, muss mit drastischen Leistungskürzungen rechnen, bis hin zur kompletten Einstellung aller Zahlungen. Außerdem muss ab jetzt jeder, der mehr als 15.000 Euro Vermögen angespart hat, dieses Geld zum Leben nutzen. Bislang galt im ersten Jahr eine Grenze von 40.000 Euro. Über die Höhe der Zahlungen wird politisch zwar diskutiert, vor allem aus der CDU und CSU kommen Forderungen, den Regelsatz zu kürzen, aber im Moment bleibt er unverändert bei 563 Euro für Alleinstehende. Uli Reitinger, Berlin.
2: Die Deutsche Bahn stattet ab sofort rund 2000 Mitarbeiterinnen und Mitarbeiter im Fernverkehr mit sogenannten Bodycams aus. Das umfasse etwa Zugbegleiterinnen und Zugbegleiter oder Beschäftigte in der Bordgastronomie, wie der Konzern mitteilte. Die Nutzung der Kameras bleibe freiwillig. So sollen die Mitarbeiter Übergriffe durch Fahrgäste besser dokumentieren können und ihre Sicherheit soll sich dadurch erhöhen.
1: Und jetzt noch mehr Informationen aus unserer Region.
5: Mit Thorsten Subert. Schönen guten Tag. Kaiserslauterer Stadtfische wieder bestellbar. Außerdem in den Regionalnachrichten um halb. Neue Grünschnittsammelstelle in Weselberg öffnet morgen. Und Bauhilfe Pirmasens investiert 6 Millionen Euro in Wohnquartier Ziegelhütte. Ausführliche Nachrichten aus der Region gibt's wieder um halb.
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6: Das Wetter gestaltet sich sehr angenehm, nicht zu warm und nicht zu kalt, würde ich sagen, heute bei maximal 26 Grad. Den ganzen Tag über gibt's für uns nichts aus Sonne und Wolken. Regen haben wir erstmal keinen gemeldet. Auch die nächsten Tage sehen soweit gut aus. Morgen wird's nochmal ein Stückchen wärmer bei maximal 27 Grad. Auch hier wechseln sich Sonne und Wolken ab. Am Freitag wird's dann auch wieder deutlich sonniger. Mit Hinblick aufs Wochenende bleibt es auch so. Das Ganze immer bei Werten so von 25, 28 Grad maximal, also unterm Strich wirklich perfektes und angenehmes Sommerwetter.
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6: Kurzer Verkehrscheck bei uns in der Region. Aktuell kommt ihr da soweit problemlos durch. Gut und sichere Fahrt euch.
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6: Blitzer haben wir aktuell noch auf der A8 stehen, wenn ihr von Pirmasens Richtung Zweibrücken unterwegs seid, an der Abfahrt Zweibrücken Mitte in der 80er-Zone. Und auf der A6 Saarbrücken in Fahrt Richtung Kaiserslautern zwischen den Abfahrten Landstuhl und dem Einsiedlerhof steht am Rastplatz noch ein Blitzeranhänger in der 130er-Zone. Falls ihr unterwegs noch etwas entdeckt, dann meldet uns das gerne telefonisch oder per WhatsApp an die 0631 75 00 4x die 7.
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6: euer Mittwochmittag bei der Antenne. Schön, dass ihr mit dabei seid. Wir starten natürlich rein mit den besten Hits aller Zeiten. Brother Louis von Modern Talking gibt's jetzt für euch. Und wir sprechen gleich noch über ein ziemlich cooles Event in Pirmasens. Genauer gesagt über die Schuhstadt Pirmasens. Dort steigt nämlich am Freitagabend ein neues Afterwork-Event. Und was euch dort alles erwartete, das erfahrt ihr nach zwei Hits.
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0: Nico Santos mit Weekend Lover am Mittwochmittag. Hier ist eure Antenne. Pirmasens und Schuhe, das gehört einfach zusammen. Und genau dieses Markenzeichen wird jetzt am Freitag bei einem neuen Afterwork-Event gefeiert. Zwischen Modeschauen, Musik und kulinarischen Angeboten soll vor allem eins im Mittelpunkt stehen, die Schuhstadt und die Menschen, die sie prägen. Mitinitiator ist Caprice-Geschäftsführer Jürgen Kölsch.
1: Als wir im Schuhstadtcafé zusammensaßen, kam die Idee, ein Afterwork-Event zu veranstalten, wo wir wirklich mal alle, ich sage jetzt mal, Protagonisten, Mitarbeiterinnen, Mitarbeiter, Leute, die sich mit der Schuhstadt identifizieren, Bürgerinnen und Bürger, zu einem Afterwork-Event einladen. Die Isolde Wolf von Wasgau war dabei, der Dennis Glauer von der Stadt war dabei, die Schuhfabrikanten waren alle dabei und da waren wir uns relativ schnell einig, dass wir das machen wollen. Wir trafen uns dann regelmäßig zu Organisationstreffen und daraus ist dann jetzt dieses Vorhaben entstanden.
0: Aus der Idee wurde schnell ein gemeinsames Projekt und das Programm kann sich sehen lassen.
1: Wir werden dort Modenschauen laufen lassen, 3 Stück. Das heißt, eine um 18 Uhr, eine um 19.30 Uhr und eine um 21 Uhr. Da werden Mitarbeiterinnen und Mitarbeiter der Schuhfabriken werden die aktuellen Frühjahr-Sommer-Modelle vorführen. Die Modelle wird es übrigens am nächsten Tag in den Outlets dann auch geben und angeboten werden. Wir werden Live-Tattoo erleben. Wir werden einen Karikaturisten haben, der die Gesichter der Besucher auf einer Schuhstadt Tasche verewigt. Wir werden eine riesige Torte anbieten. Wir werden einen DJ haben. Also es wird ein schöner Abend, hoffentlich sehr kurzweilig. Wir hoffen, dass wir schönes Wetter haben und ich freue mich sehr darauf.
0: Das Afterwork-Event soll aber nicht nur unterhalten, sondern auch zeigen, wofür Pirmasens heute noch steht.
1: Pirmasens ist keine Stadt, in der mal Schuhe produziert wurden in der Historie, sondern Pirmasens ist nach wie vor die deutsche Schuhmetropole, nach wie vor Schuhstadt. Wir haben in der Gegenwart Kompetenz in der Stadt im Schuhbereich wie keine andere Stadt in Deutschland. Wir haben hier Unternehmen mit großer Zukunft. Der Schuh gehört ja zur DNA unserer Stadt.
0: Los geht's in der Höfelsgasse ab 17 Uhr. Der Eintritt ist frei. Wer Schuhe, Mode oder einfach einen entspannten Sommerabend mag, wird dort auf jeden Fall auf seine Kosten kommen.
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0: Ricky Martin mit Maria am Mittwochmittag hier bei eurer Antenne. Und was geht eigentlich ab bei uns in der Region? Wir klären es gleich mal auf in circa 20 Minuten in unseren Veranstaltungstipps. Also dranbleiben.
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1: Mit Thorsten Subert, schönen guten Tag. Die bekannten Stadtfische für Kaiserslautern sind ab sofort wieder erhältlich. Das hat die Stadtverwaltung jetzt mitgeteilt. Anlässlich des 750. Stadtjubiläums können Bürger, Vereine und Unternehmen bis zum 15. September einen Fischrohling bei der Stadtverwaltung bestellen. Die Skulpturen waren bereits 2001 Teil der Aktion Frische Fische für Kaiserslautern. Die rund 2,35 Meter langen Skulpturen bestehen aus Glasfaser und wurden vom Künstler Karl Seiter entworfen. Die Lieferzeit kann laut Stadt bis zu 3 Monate betragen. Das Bestellformular steht auf der Internetseite der Stadt Kaiserslautern bereit. Der Landkreis Südwestpfalz eröffnet morgen eine neue Grünschnittsammelstelle in Weselberg. Sie öffnet erstmals um 13 Uhr und liegt am Ende des Industriegebiets zwischen Weselberg und Harsberg. Privathaushalte aus dem Landkreis können dort kostenlos Gras-, Baum- und Strauchschnitt anliefern. Äste dürfen dabei einen Durchmesser von bis zu 10 cm haben. Geöffnet ist die Sammelstelle bis Ende November. Künftig ist sie jedes Jahr von Anfang März bis Ende November in Betrieb. Gewerbliche Garten- und Hausmeisterdienste können das Angebot nicht nutzen. Die Bauhilfe Pirmasens hat ihr Wohnquartier an der Ziegelhütte umfassend modernisiert. In das Projekt wurden rund 6 Millionen Euro investiert. Die Arbeiten liefen seit September 2022 und sind jetzt weitgehend abgeschlossen. Modernisiert wurden unter anderem Fenster, Türen, Balkone und Treppenhäuser. Außerdem wurde die Wärmeversorgung des Quartiers erneuert und die Dämmung verbessert. Nach Angaben der Bauhilfe lassen sich dadurch etwa 50% Energie einsparen und die Heizkosten deutlich senken. Das Quartier umfasst 78 Wohnungen, von denen derzeit 77 bewohnt sind. Und Stadt und Landkreis Kaiserslautern sichern die Arbeit des Netzwerks Migration und Integration für die kommenden 3 Jahre finanziell ab. Dafür erhält das Caritaszentrum Kaiserslautern einmalig gut 50.500 Euro. Das Geld stammt aus Restmitteln eines aufgelösten Ausbildungs- und Fördervereins von Stadt und Landkreis. Das Netzwerk bringt seit mehr als 20 Jahren Behörden, Vereine und weitere Akteure der Integrationsarbeit zusammen. Es dient dem fachlichen Austausch und der gemeinsamen Planung von Projekten. Außerdem organisiert das Netzwerk unter anderem die Interkulturelle Woche in Kaiserslautern mit.
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2: Das Wetter gestaltet sich heute schön sommerlich angenehm. Die Temperaturen, vor allem die, sind wirklich human. Maximal 26 Grad sind da heute drinne. Obendrauf gibt's für uns einen Mix aus Sonne und Wolken. Auch die nächsten Tage bleiben eigentlich unverändert. Auch morgen wird es soweit ganz angenehm bei bis zu 27 Grad. Und wenn wir mal so den Blick in Richtung Wochenende werfen, wird's auf jeden Fall sehr, sehr sonnig. Aber die Temperaturen, die bleiben wirklich im angenehmen Bereich. Da liegen wir so bei 25 bis maximal 28 Grad. Heißt also unterm Strich, diese Woche können wir wirklich ohne irgendwelche großen Hitzewellen den Sommer genießen.
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2: Kurzer Blick auf die Straßen. Aktuell kommt ihr da soweit problemlos durch. Ich wünsche euch eine gute und sichere Fahrt.
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2: Blitzer haben wir aktuell noch auf der A8. Wenn ihr von Pirmasens Richtung Zweibrücken unterwegs seid, an der Abfahrt Zweibrücken Mitte in der 80er-Zone. Und auf der A6 Saarbrücken in Fahrt Richtung Kaiserslautern zwischen den Abfahrten Landstuhl und dem Einsiedlerhof in der 130er-Zone. Falls ihr unterwegs noch etwas entdeckt, Blitzerstausperrungen oder ähnliches, dann klingelt einfach durch oder schreibt uns eine WhatsApp-Nachricht über die 0631 75 00 4x die 7.
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0: Pepper singt auf dem Platz neben der Touristinfo in der Fruchthalstraße. Zu hören gibt's Kostproben aus dem aktuellen Programm, alles a cappella und vierstimmig. Das Besondere, das Publikum darf nicht nur zuhören, denn wer Lust hat, kann auch kleine kurze Stücke mit einstudieren. Die öffentliche Chorprobe beginnt um 19.30 Uhr und dauert bis etwa 21 Uhr. Also schaut gerne vorbei, morgen Abend an der Touristinfo. In Zweibrücken könnt ihr den Donnerstagabend draußen an der Festhalle ausklingen lassen. Dort läuft wieder die Summer Lounge, diesmal mit DJ Carnage. Einlass ist ab 17 Uhr, die Musik läuft von 19 bis 22 Uhr. Die Summer Lounge bringt über die Sommermonate regelmäßig DJ-Sets und Open-Air-Stimmung in die Festhalle. Wer also nach Feierabend noch Lust auf Drinks, Beats und einen entspannten Abend mit Freunden hat, ist dort absolut richtig. Der Platz ist begrenzt, die Tickets gibt's über Ticket regional für 7,50 Euro. Und Pirmasens feiert am Freitagabend seine Schuhstadtgeschichte, aber nicht als Museumsthema, sondern als Afterwork-Event mitten in der Innenstadt. Von 17 bis 23 Uhr wird in der Höfelsgasse rund um das Wasgau Schuhstadtcafé zur Sommer- und Eventmeile geplant. Getanzt, Musik, Lounge, Stimmung, Essen, Getränke, Fotobox, Aktionen und vieles mehr. Außerdem wartet eine Modenshow mit Schuhen aus Pirmasenser Marken. Also, seid dabei beim Afterwork-Event Schuhstadt. Komplettes Programm findet ihr auf pirmasens.de. Habt ihr noch was für die Veranstaltungstipps? Dann schickt uns gerne alle Infos an die 0631 7500 4x7.
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0: kurzer Temperaturcheck. Bei uns in der Region auf der Husterhöhe messen wir 25 Grad, ebenso 25 Grad in Ernstweiler. Bei euch in Rodenbach aktuell 24 Grad gemessen.
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2: Ich bin Thomas Bliskin. Die Spitzen von Union und SPD kommen heute zu den möglicherweise entscheidenden Beratungen über ihr Reformpaket zusammen. Im Koalitionsausschuss wird es unter anderem um Steuerentlastungen kleiner und mittlerer Einkommen, Arbeitsmarktreformen und Bürokratieabbau gehen.
3: Die Industrie, Handwerksverbände, Start-ups, sie alle haben seit Jahren vor allem eine Forderung: bitte weniger Papierkram, weniger Anträge und bitte eine schnellere Bearbeitungszeit. Kurz Bürokratieabbau. Und auch das ist ein Thema für die Bundesregierung, sie will da liefern. Beim Koalitionsausschuss will Schwarz-Rot auch eine Reform der Einkommensteuer voranbringen. Um kleine und mittlere Einkommen zu entlasten, will die SPD unter anderem einen höheren Spitzensteuersatz. CDU und CSU passt das nicht. Lea Matschullert, Berlin.
2: Das Auswärtige Amt hat seine Reisewarnung für Russland angesichts der verstärkten ukrainischen Drohnenangriffe massiv ausgeweitet. Gewarnt wird jetzt vor Reisen im ganzen Land. Bisher galt das nur für die an die Ukraine angrenzenden Gebiete. Begründet wird dieser Schritt damit, dass in ganz Russland mit erheblicher Gefährdung durch Drohnen bzw. Trümmerteilen von Drohnen zu rechnen sei. Für deutsche Staatsangehörige bestehe zudem die Gefahr willkürlicher Festnahmen. Noch nie waren die Ozeane im Juni so warm. Die Oberflächentemperatur der Weltmeere hat zum Sommerbeginn einen neuen Rekord erreicht. Das haben die Experten des EU-Klimadienstes Copernicus und des Copernicus-Meeresdienstes gemessen.
4: Etwa 21 Grad Wassertemperatur haben die Experten gemessen. Die Adria, das Mittelmeer, wird sich in diesem Sommer für viele Urlauber wohl anfühlen wie eine Badewanne. Zumal in den kommenden Monaten wohl weitere Rekorde gebrochen werden. Grund für die Erwärmung sei der Klimawandel und das Klimaphänomen El Niño, so die Fachleute. Und das bedeutet auch, möglicherweise wird es häufiger Starkregen geben, Sturm und Überschwemmungen. Claudia Wächter, Nachrichtenredaktion.
2: Und zum Fußball: Bundestrainer Julian Nagelsmann ist nach dem Aus bei der WM kommentarlos nach Deutschland zurückgekehrt. Am Flughafen München verließ der 38-Jährige das Gebäude bei strömendem Regen durch einen Hinterausgang an einem Dutzend Journalisten vorbei, die vergeblich auf eine Stellungnahme warteten. Fans waren nicht gekommen.
1: Und jetzt noch mehr Informationen aus unserer Region.
5: Mit Thorsten Subert. Schönen guten Tag. Kaiserslauterer Stadtfische wieder bestellbar. Außerdem in den Regionalnachrichten um halb: neue Grünschnitt-Sammelstelle in Weselberg öffnet morgen und Bauhilfe Pirmasens investiert 6 Millionen Euro in Wohnquartier Ziegelhütte. Ausführliche Nachrichten aus der Region gibt's wieder um halb.
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6: Das Wetter, wie sieht's heute aus? Sehr angenehm sieht's heute aus. Ein Mix aus Sonne und Wolken haben wir den ganzen Tag über am Start und die Temperaturen klettern heute auf maximal 26 Grad. Lässt sich also auf jeden Fall aushalten. Das gleiche gilt auch für die nächsten Tage. Es bleibt soweit trocken. Morgen haben wir dann auch wieder einen Mix aus Sonne und Wolken am Start bei bis zu 27 Grad. Und auch der Freitag bzw. das Wochenende wird ziemlich angenehm werden bei einem wolkenlosen Himmel und angenehmen Temperaturen von ca. 25 bis maximal 28 Grad. Heißt also, diese Woche ist wirklich Entspannung angesagt und vor allem der Genuss des Sommers.
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6: Kurzer Verkehrscheck bei uns in der Region. Aktuell stockt es auf der B270 zwischen Siegelbach und Otterbach. In Fahrtrichtung Otterbach liegen wir dabei gut 20 Minuten Verzögerung. Auf der Gegenfahrbahn Richtung Siegelbach sind es derzeit gut 10 Minuten. Ansonsten stockt es noch bei euch in Kaiserslautern. Und zwar, wenn ihr in der Pariser Straße stadtauswärts unterwegs seid, kurz vor der Überleitung von der Brandenburger Straße in die Pariser Straße. Hier dauert es aktuell gut 10 Minuten länger. Ansonsten habt ihr aber soweit freie Fahrt.
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6: Blitzer haben wir aktuell noch auf der A8 stehen, wenn ihr von Pirmasens Richtung Zweibrücken unterwegs seid, an der Abfahrt Zweibrücken Mitte in der 80er-Zone. Und auf der A6 Saarbrücken in Fahrtrichtung Kaiserslautern zwischen den Abfahrten Landstuhl und dem Einsiedlerhof steht am Rastplatz noch ein Blitzeranhänger in der 130er-Zone. Falls ihr unterwegs noch etwas entdeckt, dann meldet uns das gerne telefonisch oder per WhatsApp an die 0631 75 00 4x die 7.
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6: Schönen Mittwochmittag. Ihr hört die Antenne natürlich mit den besten Hits aller Zeiten und jetzt einem richtig coolen Knaller aus den 90ern. Die Footies mit Ready or Not hört ihr jetzt. Schönen Mittwoch euch.
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0: Die Sommerferien sind frisch gestartet und falls ihr noch nach Ideen sucht, damit bei den Kindern keine Langeweile aufkommt, der TV Morlautern hat auch in diesem Jahr wieder ein großes Ferienprogramm zusammengestellt. Mitmachen können alle Kinder und Jugendlichen, auch wenn sie nicht Mitglied im Verein sind. Auf dem Programm stehen ganz viele unterschiedliche Aktionen, zum Beispiel Spielen und Basteln, Ausflüge, eine Schatzsuche, Besuche bei der Feuerwehr, Tennis, Backen, eine Nachtwanderung, Open-Air-Sommerkino am Turnverein und noch viel, viel mehr. Dazu gibt es auch regelmäßige Angebote wie Sportabzeichen, Gartenprojekte oder auch den Sommertanz. Also wirklich vielfältig, da sollte für jeden etwas dabei sein. Und wenn ihr mal einen Blick drauf werfen wollt auf das Programm, dann klickt euch einfach mal rein auf tv-morlautern.de. Da könnt ihr auch das Programm als PDF downloaden. Dort findet ihr dann auch alle Kontaktdaten, um euch für einzelne Aktionen anzumelden. Also klickt euch rein und dann werden die Sommerferien auf keinen Fall langweilig für die Kinder und Jugendlichen hier in der Region.
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0: Gleich gibt's wieder unser Tagebuch der großen Hits für euch und wir gehen heute mal zurück ins Jahr 2002, heute vor 24 Jahren. Da stand Christina Milian mit einem neuen Song ganz oben in den Charts und welcher das ist, das erfahrt ihr natürlich nur hier bei der Antenne in ein paar Minütchen.
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1: Mit Thorsten Subert. Schönen guten Tag. Die bekannten Stadtfische für Kaiserslautern sind ab sofort wieder erhältlich. Das hat die Stadtverwaltung jetzt mitgeteilt. Anlässlich des 750. Stadtjubiläums können Bürger, Vereine und Unternehmen bis zum 15. September einen Fischrohling bei der Stadtverwaltung bestellen. Die Skulpturen waren bereits 2001 Teil der Aktion Frische Fische für Kaiserslautern. Die rund 2,35 Meter langen Skulpturen bestehen aus Glasfaser und wurden vom Künstler Karl Seiter entworfen. Die Lieferzeit kann laut Stadt bis zu 3 Monate betragen. Das Bestellformular steht auf der Internetseite der Stadt Kaiserslautern bereit. Der Landkreis Südwestpfalz eröffnet morgen eine neue Grünschnittsammelstelle in Weselberg. Sie öffnet erstmals um 13 Uhr und liegt am Ende des Industriegebiets zwischen Weselberg und Harsberg. Privathaushalte aus dem Landkreis können dort kostenlos Gras-, Baum- und Strauchschnitt anliefern. Äste dürfen dabei einen Durchmesser von bis zu 10 cm haben. Geöffnet ist die Sammelstelle bis Ende November. Künftig ist sie jedes Jahr von Anfang März bis Ende November in Betrieb. Gewerbliche Garten- und Hausmeisterdienste können das Angebot nicht nutzen. Die Bauhilfe Pirmasens hat ihr Wohnquartier an der Ziegelhütte umfassend modernisiert. In das Projekt wurden rund 6 Millionen Euro investiert. Die Arbeiten liefen seit September 2022 und sind jetzt weitgehend abgeschlossen. Modernisiert wurden unter anderem Fenster, Türen, Balkone und Treppenhäuser. Außerdem wurde die Wärmeversorgung des Quartiers erneuert und die Dämmung verbessert. Nach Angaben der Bauhilfe lassen sich dadurch etwa 50% Energie einsparen und die Heizkosten deutlich senken. Das Quartier umfasst 78 Wohnungen, von denen derzeit 77 bewohnt sind. Und Stadt und Landkreis Kaiserslautern sichern die Arbeit des Netzwerks Migration und Integration für die kommenden 3 Jahre finanziell ab. Dafür erhält das Caritaszentrum Kaiserslautern einmalig gut 50.500 Euro. Das Geld stammt aus Restmitteln eines aufgelösten Ausbildungs- und Fördervereins von Stadt und Landkreis. Das Netzwerk bringt seit mehr als 20 Jahren Behörden, Vereine und weitere Akteure der Integrationsarbeit zusammen. Es dient dem fachlichen Austausch und der gemeinsamen Planung von Projekten. Außerdem organisiert das Netzwerk unter anderem die Interkulturelle Woche in Kaiserslautern mit.
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2: Das Wetter gestaltet sich sehr angenehm, nicht zu warm und nicht zu kalt, würde ich sagen, heute bei maximal 26 Grad. Den ganzen Tag über gibt es für uns einen Mix aus Sonne und Wolken. Regen haben wir erstmal keinen gemeldet. Auch die nächsten Tage sehen soweit gut aus. Morgen wird es nochmal ein Stückchen wärmer bei maximal 27 Grad. Auch hier wechseln sich Sonne und Wolken ab. Am Freitag wird es dann auch wieder deutlich sonniger. Mit Hinblick aufs Wochenende bleibt es auch so. Das Ganze immer bei Werten so von 25, 28 Grad maximal, also unterm Strich wirklich perfektes und angenehmes Sommerwetter.
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2: Kurzer Verkehrscheck bei uns in der Region. Aktuell stockt es auf der B270 zwischen Siegelbach und Otterbach. In Fahrtrichtung Otterbach liegen wir dabei gut 20 Minuten Verzögerung. Auf der Gegenfahrbahn Richtung Siegelbach sind es derzeit gut 10 Minuten. Ansonsten stockt es noch bei euch in Kaiserslautern. Und zwar, wenn ihr in der Pariser Straße stadtauswärts unterwegs seid. Kurz vor der Überleitung von der Brandenburger Straße in die Pariser Straße. Hier dauert es aktuell gut 10 Minuten länger. Ansonsten habt ihr aber soweit freie Fahrt.
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2: Blitzer haben wir aktuell noch auf der A8, wenn ihr von Pirmasens Richtung Zweibrücken unterwegs seid, an der Abfahrt Zweibrücken Mitte in der 80er-Zone. Und auf der A6er Brücken in Fahrtrichtung Kaiserslautern zwischen den Abfahrten Landstuhl und dem Einsiedlerhof in der 130er-Zone. Falls ihr unterwegs noch etwas entdeckt, Blitzerstausperrungen oder ähnliches, dann klingelt einfach durch oder schreibt uns eine WhatsApp-Nachricht über die 0631 75 00 4x die 7.
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1: 1. Juli 2002. Christina Milian steigt mit When You Look At Me in die Charts ein. Die Geschichte von diesem Song geht ziemlich weit in die Jugend von Christina zurück, erzählt sie in einem Interview. Sie ist damals in der High School und bekommt das Gefühl, dass die Leute dort versuchen, sie in eine Schublade zu stecken. So nach dem Motto, guck mal, wer da wieder kommt, das aufgetakelte Mädchen, die denkt sich sicher, sie wäre was ganz Besonderes. Dabei kannten diese Leute sie überhaupt nicht. In When You Look At Me will sie später also damit aufräumen, dass man Leute nur durch ihr Äußeres beurteilt. Sie sagt, sieh genau hin, denn im ersten Moment könnte ich für dich alles sein. Eine Betrügerin zum Beispiel oder auch deine zukünftige Ehefrau. Weißt du es in dem Moment, in dem du mich zum ersten Mal siehst? Und damit sendet Christina eine wertvolle Message raus. Gegen Oberflächlichkeit, für mehr Tiefe. Tell me.

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0: In Erlenbach und Tröben sind es gerade 25 Grad. Riedelberg meldet 26 Grad.
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2: Ich bin Thomas Bleskin. Mit der heutigen Mittagserhöhung haben die Spritpreise die Marke von 2 Euro je Liter deutlich überschritten. Nach Angaben des ADAC kostet Super E10 im bundesweiten Durchschnitt jetzt 2,15 Euro pro Liter, Diesel 2,11 Euro. Damit liegen die Preise nach dem Auslaufen des Tankrabatts deutlich über dem Niveau der vergangenen Wochen.
3: Genau damit hatten viele Autofahrer gerechnet. Eine Überraschung war das also nicht. Und viele sind am späten Vormittag noch einmal schnell an die Zapfsäule gerollt. Zum Last-Minute-Tanken nach dem Motto, mitnehmen, was geht. Auch der ADAC hatte einen Preisanstieg vorhergesagt und Tankstellenbetreiber kritisiert. Denn die hatten bereits gestern die Preise erhöht, als in vielen Tanks noch günstig versteuerter Kraftstoff war. Claudia Wächter, Nachrichtenredaktion.
2: Von den Beratungen des Koalitionsausschusses hat sich Bundeskanzler Merz zuversichtlich über eine Einigung auf ein Reformpaket gezeigt. Ziel sei es, die Wettbewerbsfähigkeit der Wirtschaft zu stärken und Investitionen sowie den privaten Konsum anzukurbeln, so der Kanzler. CDU, CSU und SPD wollen dazu heute im Kanzleramt beraten.
4: Die Industrie, Handwerksverbände, Start-ups, sie alle haben seit Jahren vor allem eine Forderung, bitte weniger Papierkram, weniger Anträge und bitte eine schnellere Bearbeitungszeit. Kurz, Bürokratieabbau. Und auch das ist ein Thema für die Bundesregierung, sie will da liefern. Beim Koalitionsausschuss will Schwarz-Rot auch eine Reform der Einkommensteuer voranbringen. Um kleine und mittlere Einkommen zu entlasten, will die SPD unter anderem einen höheren Spitzensteuersatz. CDU und CSU passt das nicht. Lea Matschullert, Berlin.
2: Das Auswärtige Amt hat seine Reisewarnung für Russland angesichts der verstärkten ukrainischen Drohnenangriffe massiv ausgeweitet. Gewarnt wird jetzt vor Reisen im ganzen Land. Bisher galt das nur für die an die Ukraine angrenzenden Gebiete. Begründet wird dieser Schritt damit, dass in ganz Russland mit erheblicher Gefährdung durch Drohnen bzw. Trümmerteilen von Drohnen zu rechnen sei. Bundestrainer Julian Nagelsmann ist nach dem Aus bei der Fußball-WM kommentarlos nach Deutschland zurückgekehrt. Am Flughafen München verließ der 38-Jährige das Gebäude bei strömendem Regen durch einen Hinterausgang an einem Dutzend Journalisten vorbei, die vergeblich auf eine Stellungnahme warteten. Fans waren nicht gekommen.
1: Und jetzt noch mehr Informationen aus unserer Region.
5: Mit Geraldine Werner. In Zweibrücken hat sich ein Transporterfahrer einer Polizeikontrolle entzogen und dabei offenbar mehrere Menschen gefährdet. Außerdem in den Regionalnachrichten um halb. In Kaiserslautern haben Einbrecher an 7 Wohnhäusern in der Königsstraße erheblichen Schaden verursacht. Und in Erzenhausen hat am Dienstagmorgen eine Trafostation an einer Biogasanlage gebrannt. Ausführliche Nachrichten aus der Region gibt's wieder um halb.
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6: Bei uns von Kaiserslautern über Pirmasens bis Zweibrücken gibt's heute angenehm warmes Sommerwetter mit 25 bis 26 Grad und nur ein paar Wolken am Himmel. Morgen zieht der Sonnenschein nochmal an, da geht's stellenweise Richtung 27 Grad. Erst am Abend kann's kurz mal einen leichten Schauer geben. Wer rausgeht, sollte den Nachmittag nutzen. Das ist perfektes Wetter für alles, was draußen Spaß macht.
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7: Die Straßen sehen soweit gut aus bei uns im Antenneland. Momentan keine Behinderungen für euch.
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7: Geblitzt wird auf der A8 in Fahrtrichtung Zweibrücken in Höhe Zweibrücken Mitte in der 80er-Zone. Einen Blitzer haben wir auf der A6, wenn ihr in Richtung Mannheim unterwegs seid, und zwar in Höhe vom Rastplatz Höllenplacken. Da wird eure Geschwindigkeit überprüft. Auf der B270 haben wir eine Geschwindigkeitskontrolle zwischen der Abfahrt zum Opelkreisel und der Abfahrt nach Siegelbach. Hier wird in beiden Fahrtrichtungen eure Geschwindigkeit kontrolliert. Und wenn ihr noch irgendwas entdeckt habt, Staus, Blitzer, Verkehrsbehinderungen, dann meldet uns das gerne rein ins Studio über die 0631 75 00 und 4x7.
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7: Schönen Mittwoch euch, und der Countdown in Richtung Altstadtfest läuft. Wir können schon so ganz leicht am Horizont erkennen. Wir von der Antenne sind mit unserer Bühne in der Spittelstraße wieder für euch 3 Tage am Start. Und da geht's nicht nur musikalisch zu, denn am Sonntag wird getanzt und auch gebaut, was das Zeug hält. Und zwar mit Klemmbausteinen. Was genau euch da erwartet, das klären wir gleich. Vorher gibt's die Man Without Hats mit Safety Dance. Die besten Hits aller Zeiten. Lisa Ames für euch am Mikrofon.

0: Louis Capaldi mit Forget Me, die besten Hits aller Zeiten am Mittwochnachmittag bei eurer Antenne. Normalerweise steht auf dem Altstadtfest in Kaiserslautern die Bühne für Bands, Mikrofone und laute Gitarren bereit. Am Sonntag kommen aber auch kleine Steine ganz groß raus. Ab 16 Uhr ist nämlich der Verein Lautersteine e.V. bei unserer Antennebühne zu Gast oder auf unserer Antennebühne zu Gast, besser gesagt, und bringt da jede Menge Klemmbausteinfieber mit. Was genau geplant ist und worauf ihr euch freuen könnt, erzählt Martin Schild. Er ist der erste Vorsitzende von Lautersteine e.V.
1: Also wir haben gerade Aktion laufen, ein sogenanntes World Play Day Event, und das werden wir an dem Tag fortführen. Und zwar geht es darum, kreativ mit den klassischen 2x4 Steinen wundersame Bauwerke zu bauen und kreativ zu sein. Da freuen wir uns mega drauf, und zusätzlich haben wir dann auch noch eine kleine Glücksradaktion dabei, wo es im Rahmen des 750-jährigen Jubiläums der Stadt Kaiserslautern auch noch den ein oder anderen kleinen Baustein zu gewinnen gibt.
0: Also Sonntag ab 16 Uhr auf unserer Antennebühne beim Lautra Altstadtfest, und wenn ihr Lust auf kreative Ideen, bunte Steine und große Bauwerke im Kleinformat habt, dann schaut vorbei und vielleicht geht ihr ja sogar mit einem neuen Lego-Set nach Hause.
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0: In Erlenbach und Tröben sind es gerade 25 Grad. Riedeberg meldet 26 Grad.
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2: Mit Geraldine Werner. In Erzenhausen hat am Dienstagmorgen eine Trafostation gebrannt. Gegen 7 Uhr war der Leitstelle zunächst starker Rauch an einer Biogasanlage in der Straße Wiesenberger Hof gemeldet worden. Vor Ort stellte sich heraus, dass nicht die Biogasanlage selbst, sondern die Trafostation brannte. Die Feuerwehr war mit 8 Fahrzeugen im Einsatz und konnte den Brand löschen. Die Polizei hat die Ermittlungen zur Brandursache aufgenommen. In Kaiserslautern haben Einbrecher in der Königstraße erheblichen Sachschaden verursacht. Nach Angaben der Polizei wurden an 7 Wohnhäusern Spuren von versuchten Einbrüchen festgestellt. In die Gebäude kamen die Täter nach bisherigen Erkenntnissen nicht. Trotzdem entstand ein Schaden von mindestens 7.000 Euro. Die Polizei geht davon aus, dass die Einbrecher zwischen Montagabend 19 Uhr und Dienstag 16 Uhr unterwegs waren. Die Kripo sucht Zeugen, die in dieser Zeit verdächtige Personen oder Fahrzeuge rund um die Königstraße beobachtet haben. Bei Riedelberg ist am Dienstagabend ein Motorradfahrer verletzt worden. Der 29-Jährige war gegen 17.45 Uhr auf der Kreisstraße 81 von Riedelberg in Richtung Bottenbach unterwegs. In einer Linkskurve verlor er nach Angaben der Polizei die Kontrolle über sein Motorrad, kam nach rechts von der Fahrbahn ab und schleuderte über ein angrenzendes Feld. Der Fahrer stürzte und verletzte sich am Fuß, an beiden Armen und am Gesäß. Er wurde vom Rettungsdienst in ein Krankenhaus gebracht. An dem Motorrad entstand ein Schaden von rund 2.500 Euro. Die Maschine musste abgeschleppt werden. Die Bundeswehr führt derzeit Übungen in der Region durch. Angemeldet sind die Übungen noch bis Freitag, 10. Juli. Beteiligt sind nach Angaben der Verwaltung rund 120 Soldaten, 20 Radfahrzeuge und 4 Hubschrauber. Der Übungsraum umfasst unter anderem Pirmasens und Zweibrücken sowie mehrere Orte im Saarland. Die Bevölkerung wird gebeten, sich auf mögliche Übungsaktivitäten einzustellen. Und in Zweibrücken hat sich ein Transporterfahrer am Montagmittag einer Polizeikontrolle entzogen. Der weiße Transporter sollte im Bereich Flugplatzstraße kontrolliert werden, beschleunigte dann aber plötzlich und fuhr in Richtung einer Polizeibeamtin. Sie konnte nur durch einen Sprung zur Seite ausweichen. Der Transporter flüchtete anschließend über die Fasaneriestraße in Richtung Innenstadt und soll dabei andere Fahrzeuge gefährdet haben. Später wurde das Fahrzeug ohne Insassen in der Rösinger Straße gefunden. Ein 28-jähriger Tatverdächtiger wurde vorläufig festgenommen. Ein zweiter wird noch gesucht. Die Polizei bittet Zeugen und mögliche Geschädigte, sich bei der Polizei Zweibrücken zu melden.
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3: Bei uns von Kaiserslautern über Pirmasens bis Zweibrücken gibt's heute angenehm warmes Sommerwetter mit 25 bis 26 Grad und nur ein paar Wolken am Himmel. Morgen zieht der Sonnenschein nochmal an, da geht's stellenweise Richtung 27 Grad. Erst am Abend kann's kurz mal einen leichten Schauer geben. Wer rausgeht, sollte den Nachmittag nutzen. Das ist perfektes Wetter für alles, was draußen Spaß macht.
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4: Nix los auf den Straßen, aktuell kommt ihr gut durch.
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4: Geblitzt wird auf der A8 in Fahrtrichtung Zweibrücken in Höhe Zweibrücken Mitte in der 80er-Zone. Einen Blitzer haben wir auf der A6, wenn ihr in Richtung Mannheim unterwegs seid, und zwar in Höhe vom Rastplatz Höllenplacken. Da wird eure Geschwindigkeit überprüft. Auf der B270 haben wir eine Geschwindigkeitskontrolle zwischen der Abfahrt zum Opelkreisel und der Abfahrt nach Siegelbach. Hier wird in beiden Fahrtrichtungen eure Geschwindigkeit kontrolliert. Und wenn ihr noch irgendwas entdeckt habt, Staus, Blitzer, Verkehrsbehinderungen, dann meldet uns das gerne rein ins Studio über die 0631 75 00 und 4x7.
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0: Matt Benatar, Love is a Battlefield, die besten Hits aller Zeiten am Mittwochnachmittag bei eurer Antenne. Ein kurzer Zwischenstopp nach dem Einkauf, noch schnell in die Apotheke oder zur Post und schon steht der Einkauf bei über 30 Grad im Auto. Gerade im Sommer kann das zum Problem werden. Im Alltagscheck geht es heute darum, wie Lebensmittel auch bei Hitze sicher nach Hause kommen.
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0: Mein Kollege Max ist bei mir. Welche Lebensmittel sind denn bei hohen Temperaturen besonders empfindlich?
2: Alles, was gekühlt werden muss. Fleisch, Fisch, Wurst, Milchprodukte oder auch frische Salate. Bei sommerlichen Temperaturen vermehren sich Keime deutlich schneller. Deshalb gilt, Kühlware möglichst zum Schluss einkaufen, direkt nach Hause fahren und für längere Wege am besten eine Kühltasche oder Kühlbox nutzen. So bleibt die Kühlkette möglichst erhalten.
0: Und zu Hause?
2: Kühlpflichtige Lebensmittel sollten möglichst sofort in den Kühlschrank. Tiefgekühltes kommt direkt ins Gefrierfach. Wenn Fleisch oder Milchprodukte längere Zeit warm geworden sind, sollte man lieber vorsichtig sein. Gerade Kinder, ältere Menschen oder Menschen mit geschwächten Immunsystemen reagieren empfindlicher auf verdorbene Lebensmittel. Im Zweifel gilt, lieber entsorgen als riskieren.
0: Vielen Dank dir, Max. Morgen schauen wir auf die Stromrechnung, denn Ventilator oder Klimagerät laufen im Sommer oft stundenlang. Aber wie bleibt es kühl, ohne unnötig Strom zu verbrauchen?
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0: In Otterbach liegen wir gerade bei 26,7 Grad, in Gersbach bei 24,1 und in Riedelberg bei 26,1 Grad.
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2: Ich bin Thomas Bleskin. Vor der Sitzung des Koalitionsausschusses hat sich Bundeskanzler Merz zuversichtlich über Fortschritte bei dem geplanten Reformpaket gezeigt. Der CDU-Vorsitzende sagte, Ziel sei es, die Wettbewerbsfähigkeit der Wirtschaft zu stärken und Investitionen sowie den privaten Konsum anzukurbeln.
3: Wir werden heute einige Zeit brauchen, um über die Themen zu sprechen, die wir gemeinsam für notwendig und für richtig halten. Es geht jetzt vor allem darum, die Wettbewerbsfähigkeit unserer Wirtschaft wieder zu stärken. Wir müssen die Rahmenbedingungen verbessern. Dazu wird es Vorschläge geben zum Rückbau der Bürokratie. Es wird weitere Vorschläge geben zur Modernisierung unseres Staatswesens, zur Digitalisierung. Und wir werden auch über das Thema Steuern und Arbeitsmarkt sprechen. Das Ganze ist ein Prozess, der ist gut vorbereitet, aber noch nicht abgeschlossen.
2: Merz erwartet die Vorstellung der Ergebnisse für morgen. Mit der heutigen Mittagserhöhung haben die Spritpreise die Marke von 2 Euro je Liter deutlich überschritten. Nach Angaben des ADAC kostet Super E10 im bundesweiten Durchschnitt jetzt 2,15 Euro pro Liter, Diesel 2,11 Euro.
4: Genau damit hatten viele Autofahrer gerechnet. Eine Überraschung war das also nicht. Und viele sind am späten Vormittag noch einmal schnell an die Zapfsäule gerollt. Zum Last-Minute-Tanken nach dem Motto, mitnehmen was geht. Auch der ADAC hatte einen Preisanstieg vorhergesagt und Tankstellenbetreiber kritisiert. Denn die hatten bereits gestern die Preise erhöht, als in vielen Tanks noch günstig versteuerter Kraftstoff war. Claudia Wächter, Nachrichtenredaktion.
2: Das Auswärtige Amt hat seine Reisewarnung für Russland angesichts der verstärkten ukrainischen Drohnenangriffe massiv ausgeweitet. Gewarnt wird jetzt vor Reisen im ganzen Land. Bisher galt das nur für die an die Ukraine angrenzenden Gebiete. Begründet wird dieser Schritt damit, dass in ganz Russland mit erheblicher Gefährdung durch Drohnen bzw. Trümmerteilen von Drohnen zu rechnen sei. Der umstrittene Kommentar von Kanzler Merz zum WM aus der deutschen Fußballnationalmannschaft geht nach Angaben der Bundesregierung auf eine Kommunikationspanne zurück. Ein Sprecher erklärte, auf der Plattform X sei versehentlich ein für einen anderen Spielverlauf vorbereiteter Beitrag veröffentlicht worden. Merz sei über das Ausscheiden der Mannschaft enttäuscht.
1: Und jetzt noch mehr Informationen aus unserer Region.
5: Mit Geraldine Werner. In Zweibrücken hat sich ein Transporterfahrer einer Polizeikontrolle entzogen und dabei offenbar mehrere Menschen gefährdet. Außerdem in den Regionalnachrichten um halb. In Kaiserslautern haben Einbrecher an 7 Wohnhäusern in der Königsstraße erheblichen Schaden verursacht. Und in Erzenhausen hat am Dienstagmorgen eine Trafostation an einer Biogasanlage gebrannt. Ausführliche Nachrichten aus der Region gibt's wieder um halb.
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6: Bei uns rund um Kaiserslautern, Pirmasens und Zweibrücken gibt's heute Nachmittag freundliches Sommerwetter mit viel Sonne und nur ein paar Wolken. Dazu liegen die Temperaturen meist zwischen 25 und 27 Grad. Morgen geht sogar noch ein Stück rauf. Perfekt für alles draußen. Aber denkt an Schatten und macht's lieber gemütlich, wenn die Mittagssonne richtig reindrückt.
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7: Freie Fahrt bei uns in der Region, aktuell kommt ihr gut durch.
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7: Geblitzt wird auf der A8 in Fahrtrichtung Zweibrücken in Höhe Zweibrücken Mitte in der 80er-Zone. Einen Blitz haben wir auf der A6, wenn ihr in Richtung Mannheim unterwegs seid, und zwar in Höhe vom Rastplatz Höllenplacken. Da wird eure Geschwindigkeit überprüft. Auf der B270 haben wir eine Geschwindigkeitskontrolle zwischen der Abfahrt zum Opelkreisel und der Abfahrt nach Siegelbach. Hier wird in beiden Fahrtrichtungen eure Geschwindigkeit kontrolliert. Und wenn ihr noch irgendwas entdeckt habt, Staus, Blitzer, Verkehrsbehinderungen, dann meldet uns das gerne rein ins Studio über die 0631 75 00. Und viermal die 7.
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7: Euer Mittwochnachmittag, wir feiern Bergfest. Naja, zumindest die Leute, die noch nicht ganz so im Sommerferienstrudel untergegangen sind oder eingetaucht sind, wo man ja manchmal Probleme hat, welchen Wochentag haben wir denn heute eigentlich, wie viel Uhr ist es, wer bin ich denn eigentlich? Deswegen die kleine Serviceinformation, es ist Mittwoch und wir gehen jetzt schnurstracks durch in Richtung Wochenende und in Richtung Altstadtfest-Wochenende auch. Vorher aber erstmal noch ein bisschen Musik für euch. Lisa Ames ist am Mikrofon, hallo.
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2: Morgen Abend wird's in Kaiserslautern musikalisch, aber komplett ohne Instrumente. Der Frauen-Barbershop-Chor Pulse Pepper singt auf dem Platz neben der Touristinfo in der Fruchtalstraße. Zu hören gibt's Kostproben aus dem aktuellen Programm, alles a cappella und vierstimmig. Das Besondere, das Publikum darf nicht nur zuhören, denn wer Lust hat, kann auch kleine kurze Stücke mit einstudieren. Die öffentliche Chorprobe beginnt um 19.30 Uhr und dauert bis etwa 21 Uhr. Also schaut gerne vorbei, morgen Abend an der Touristinfo. In Zweibrücken könnt ihr den Donnerstagabend draußen an der Festhalle ausklingen lassen. Dort läuft wieder die Summer Lounge, diesmal mit DJ Carnage. Einlass ist ab 17 Uhr, die Musik läuft von 19 bis 22 Uhr. Die Summer Lounge bringt über die Sommermonate regelmäßig DJ-Sets und Open-Air-Stimmung in die Festhalle. Wer also nach Feierabend noch Lust auf Drinks, Beats und einen entspannten Abend mit Freunden hat, ist dort absolut richtig. Der Platz ist begrenzt, die Tickets gibt's über Ticket regional für 7,50 Euro. Und Pirmasens feiert am Freitagabend seine Schuhstadtgeschichte, aber nicht als Museumsthema, sondern als Afterwork-Event mitten in der Innenstadt. Von 17 bis 23 Uhr wird in der Höfelsgasse rund um das Wasgau Schuhstadtcafé zur Sommer- und Eventmeile geplant. Getanzt, Musik, Lounge, Stimmung, Essen, Getränke, Fotobox, Aktionen und vieles mehr. Außerdem wartet eine Modenshow mit Schuhen aus Pirmasenser Marken. Also, seid dabei beim Afterwork-Event Schuhstadt. Komplettes Programm findet ihr auf pirmasens.de. Habt ihr noch was für die Veranstaltungstipps? Dann schickt uns gerne alle Infos an die 0631 7500 4 mal die 7.
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0: In Otterbach liegen wir gerade bei 26,7 Grad, in Gersbach bei 24,1 und in Riedelberg bei 26,1 Grad.
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2: Mit Geraldine Werner. In Erzenhausen hat am Dienstagmorgen eine Trafostation gebrannt. Gegen 7 Uhr war der Leitstelle zunächst starker Rauch an einer Biogasanlage in der Straße Wiesenberger Hof gemeldet worden. Vor Ort stellte sich heraus, dass nicht die Biogasanlage selbst, sondern die Trafostation brannte. Die Feuerwehr war mit 8 Fahrzeugen im Einsatz und konnte den Brand löschen. Die Polizei hat die Ermittlungen zur Brandursache aufgenommen. In Kaiserslautern haben Einbrecher in der Königstraße erheblichen Sachschaden verursacht. Nach Angaben der Polizei wurden an 7 Wohnhäusern Spuren von versuchten Einbrüchen festgestellt. In die Gebäude kamen die Täter nach bisherigen Erkenntnissen nicht. Trotzdem entstand ein Schaden von mindestens 7.000 Euro. Die Polizei geht davon aus, dass die Einbrecher zwischen Montagabend 19 Uhr und Dienstag 16 Uhr unterwegs waren. Die Kripo sucht Zeugen, die in dieser Zeit verdächtige Personen oder Fahrzeuge rund um die Königstraße beobachtet haben. Bei Riedelberg ist am Dienstagabend ein Motorradfahrer verletzt worden. Der 29-Jährige war gegen 17.45 Uhr auf der Kreisstraße 81 von Riedelberg in Richtung Bottenbach unterwegs. In einer Linkskurve verlor er nach Angaben der Polizei die Kontrolle über sein Motorrad, kam nach rechts von der Fahrbahn ab und schleuderte über ein angrenzendes Feld. Der Fahrer stürzte und verletzte sich am Fuß, an beiden Armen und am Gesäß. Er wurde vom Rettungsdienst in ein Krankenhaus gebracht. An dem Motorrad entstand ein Schaden von rund 2.500 Euro. Die Maschine musste abgeschleppt werden. Die Bundeswehr führt derzeit Übungen in der Region durch. Angemeldet sind die Übungen noch bis Freitag, 10. Juli. Beteiligt sind nach Angaben der Verwaltung rund 120 Soldaten, 20 Radfahrzeuge und 4 Hubschrauber. Der Übungsraum umfasst unter anderem Pirmasens und Zweibrücken sowie mehrere Orte im Saarland. Die Bevölkerung wird gebeten, sich auf mögliche Übungsaktivitäten einzustellen. Und in Zweibrücken hat sich ein Transporterfahrer am Montagmittag einer Polizeikontrolle entzogen. Der weiße Transporter sollte im Bereich Flugplatzstraße kontrolliert werden, beschleunigte dann aber plötzlich und fuhr in Richtung einer Polizeibeamtin. Sie konnte nur durch einen Sprung zur Seite ausweichen. Der Transporter flüchtete anschließend über die Fasaneriestraße in Richtung Innenstadt und soll dabei andere Fahrzeuge gefährdet haben. Später wurde das Fahrzeug ohne Insassen in der Rösinger Straße gefunden. Ein 28-jähriger Tatverdächtiger wurde vorläufig festgenommen. Ein zweiter wird noch gesucht. Die Polizei bittet Zeugen und mögliche Geschädigte, sich bei der Polizei Zweibrücken zu melden.
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0: Bei uns rund um Kaiserslautern, Pirmasens und Zweibrücken gibt's heute Nachmittag freundliches Sommerwetter mit viel Sonne und nur ein paar Wolken. Dazu liegen die Temperaturen meist zwischen 25 und 27 Grad. Morgen geht sogar noch ein Stück rauf. Perfekt für alles draußen. Aber denkt an Schatten und macht's lieber gemütlich, wenn die Mittagssonne richtig reindrückt.
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3: Nix los auf den Straßen, freie Fahrt für euch.
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3: Geblitzt wird auf der A8 in Fahrtrichtung Zweibrücken in Höhe Zweibrücken Mitte in der 80er-Zone. Einen Blitzer haben wir auf der A6, wenn ihr in Richtung Mannheim unterwegs seid, und zwar in Höhe vom Rastplatz Höllenplacken. Da wird eure Geschwindigkeit überprüft. Auf der B270 haben wir eine Geschwindigkeitskontrolle zwischen der Abfahrt zum Opelkreisel und der Abfahrt nach Siegelbach. Hier wird in beiden Fahrtrichtungen eure Geschwindigkeit kontrolliert. Und wenn ihr noch irgendwas entdeckt habt, Staus, Blitzer, Verkehrsbehinderungen, dann meldet uns das gerne rein ins Studio über die 0631 75 00 und viermal die 7.
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1: Ein Brunnen, ne, liefert sonst Musik, Licht, Wasserfontänen und dann übernimmt plötzlich ein Gewitter die Show. In der polnischen Stadt Breslau hat ein Blitz den großen Multimedia-Brunnen an der Jahrhunderthalle getroffen, eine ziemlich bekannte Attraktion der Stadt. Dort schießen normalerweise Wasserfontänen in die Höhe, abends kommen dann Licht, Musik und Projektionen dazu. Videos im Netz zeigen den Moment ziemlich eindrucksvoll. Es ist grau, der Himmel hängt tief über der Anlage, rund um den Brunnen sind noch Menschen unterwegs und dann zuckt plötzlich ein greller Blitz nach unten, direkt in den Bereich der großen Wasserfontäne. Für einen kurzen Augenblick leuchtet alles auf, man sieht einen hellen Schlag, fast wie eine kleine Explosion mitten im Wasser. Getroffen wurden die Düsen des Hauptgeysiers, also genau der Teil, der sonst für die große Fontäne zuständig ist. Verletzt wurde zum Glück niemand, für die Technik war der Einschlag allerdings heftig. Teile der Anlage wurden beschädigt, vor allem Licht- und Steuerungstechnik. Deshalb fallen die großen Spezialshows erstmal aus, die normalen Vorführungen laufen nur eingeschränkt und die Reparatur dürfte mehrere Wochen dauern. Ausgerechnet ein Brunnen, der sonst selbst Lichtshows macht, wird also von der Natur ausgenockt und Breslau hat jetzt unfreiwillig gelernt, gegen einen echten Blitzeinschlag hat selbst die beste Multimedia-Show keine Chance.
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0: In Alsenborn sind es gerade 26 Grad, Bottenbach meldet 26 und Rosenkopf liegt bei ebenfalls 26 Grad.
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2: Ich bin Thomas Bleskin. Die Spritpreise sind mit dem Ende des Tankrabatts stark gestiegen. Superbenzin der Sorte E10 etwa war am Morgen gut 13 Cent teurer als gestern zur gleichen Zeit. Bei Diesel fiel der Anstieg mit gut 15 Cent sogar noch stärker aus. Der befürchtete Rekordsprung zur Mittagszeit ist aber ausgeblieben.
3: Aktuell müssen sich die Autofahrer also erstmal wieder auf Preise über 2 Euro pro Liter einstellen. Geblieben ist auf jeden Fall die 12-Uhr-Regel, also nur eine Erhöhung pro Tag. Super E10 etwa kostete danach heute im Schnitt 2,15 Euro, Diesel 2,11 Euro. Dieser Sprung war noch halbwegs moderat. Allerdings hatten viele Tankstellen den Wegfall des Steuerrabatts wohl schon vorher eingepreist. Laut ADAC waren die Preise schon gestern ziemlich hoch, weil kaum noch gesenkt wurde. Und das, obwohl noch steuerlich günstiger Sprit in den Tanks war. Thomas Brock, Nachrichtenredaktion.
2: Vor der Sitzung des Koalitionsausschusses hat sich Bundeskanzler Merz zuversichtlich über Fortschritte bei dem geplanten Reformpaket gezeigt. Der CDU-Chef sagte, Ziel sei es, die Wettbewerbsfähigkeit der Wirtschaft zu stärken und Investitionen sowie den privaten Konsum anzukurbeln.
4: Es geht jetzt vor allem darum, die Wettbewerbsfähigkeit unserer Wirtschaft wieder zu stärken. Wir müssen die Rahmenbedingungen verbessern. Dazu wird es Vorschläge geben zum Rückbau der Bürokratie. Es wird weitere Vorschläge geben zur Modernisierung unseres Staatswesens, zur Digitalisierung. Und wir werden auch über das Thema Steuern und Arbeitsmarkt sprechen. Das Ganze ist ein Prozess, der ist gut vorbereitet, aber noch nicht abgeschlossen.
2: Merz erwartet die Vorstellung der Ergebnisse für morgen. Erneuerbare Energien haben in Deutschland so viel Strom geliefert wie nie zuvor in einem ersten Halbjahr. Nach Hochrechnungen des Bundesverbands der Energie- und Wasserwirtschaft und des Zentrums für Sonnenenergie und Wasserstoffforschung deckten Windkraft, Solarenergie und andere erneuerbare Quellen 58% des Stromverbrauchs. Das sind knapp 3 Prozentpunkte mehr als im Vorjahreszeitraum. Bis zum gesetzlichen Ziel von 80% im Jahr 2030 ist es allerdings noch ein weiter Weg. Der umstrittene Kommentar von Kanzler Merz zum WM aus der deutschen Fußballnationalmannschaft geht nach Angaben der Bundesregierung auf eine Kommunikationspanne zurück. Ein Sprecher erklärte, auf der Plattform X sei versehentlich ein für einen anderen Spielverlauf vorbereiteter Beitrag veröffentlicht worden. Merz sei über das Ausscheiden der Mannschaft enttäuscht.
1: Und jetzt noch mehr Informationen aus unserer Region.
0: Mit Geraldine Werner. In Zweibrücken hat sich ein Transporterfahrer einer Polizeikontrolle entzogen und dabei offenbar mehrere Menschen gefährdet. Außerdem in den Regionalnachrichten um halb. In Kaiserslautern haben Einbrecher an 7 Wohnhäusern in der Königsstraße erheblichen Schaden verursacht. Und in Erzenhausen hat am Dienstagmorgen eine Trafostation an einer Biogasanlage gebrannt. Ausführliche Nachrichten aus der Region gibt's wieder um halb.
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5: Bei uns rund um Kaiserslautern, Pirmasens und Zweibrücken bleibt's heute noch angenehm sommerlich, aber ohne die ganz große Gluthitze. Von knapp 24 bis 27 Grad ist alles dabei, dazu meist Sonne, nur zwischendurch ein paar Wolken. Morgen legt Kaiserslautern Richtung 29 Grad nochmal zu, während es Richtung Zweibrücken etwas freundlicher und deutlich frischer bleibt. Wer rausgeht, sollte die Abendstunden genießen. Da wird's stellenweise richtig angenehm.
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6: Die Straßen sehen soweit gut aus bei uns im Antenneland. Momentan keine Behinderungen für euch.
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6: Es wird geblitzt auf der A8 in Fahrtrichtung Zweibrücken in Höhe Zweibrückenmitte in der 80er-Zone. Und einen Blitzer haben wir auf der A6 in Fahrtrichtung Mannheim in Höhe vom Rastplatz Höllenplacken. Auf der B270 wartet auch noch eine Geschwindigkeitskontrolle auf euch. Und zwar, wenn ihr vom Opelkreisel in Richtung Siegelbach bzw. Erfenbach unterwegs seid. Hier sind 100 erlaubt. Wenn ihr noch irgendwas entdeckt habt, gerne Bescheid sagen über die 0631 75 00 und 4x7.
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6: Schönen Mittwochnachmittag euch. Und wenn das Stichwort Pirmasens fällt, dann vielleicht direkt assoziiert man damit den Stierbrunnen, das Rathaus, den Exerzierplatz, Landgraf Ludwig und vor allem eine Sache, Schuhe. Die Schuhstadt besinnt sich ihrer Wurzeln mit einem tollen neuen Afterwork-Event, was jetzt am Freitag zum ersten Mal stattfinden wird. Was euch da genau erwartet, das klären wir gleich. Falco mit Rock Me Amadeus nimmt uns jetzt erstmal mit rein in den Nachmittag mit den besten Hits aller Zeiten. Lisa Abends für euch am Mikro.

0: First Day of My Life, die besten Hits aller Zeiten bei eurer Antenne. Pirmasens und Schuhe, das gehört ja einfach zusammen. Und genau dieses Markenzeichen wird jetzt am Freitag bei einem neuen After-Work-Event gefeiert. Zwischen Modenschauen, Musik und kulinarischen Angeboten soll vor allem eines im Mittelpunkt stehen, die Schuhstadt und die Menschen, die sie prägen. Mitinitiator ist Caprice-Geschäftsführer Jürgen Kölsch.
1: Als wir im Schuhstadt-Café zusammensaßen, kam die Idee, ein After-Work-Event zu veranstalten, wo wir wirklich mal alle, ich sage jetzt mal, Protagonisten, Mitarbeiterinnen, Mitarbeiter, Leute, die sich mit der Schuhstadt identifizieren, Bürgerinnen und Bürger, zu einem Afterwork-Event einladen. Die Isolde Wolf von Wasgau war dabei, der Dennis Glauer von der Stadt war dabei, die Schuhfabrikanten waren alle dabei und dann waren wir uns relativ schnell einig, dass wir das machen wollen. Wir trafen uns dann regelmäßig zu Organisationstreffen und daraus ist dann jetzt dieses Vorhaben entstanden.
0: Aus der Idee wurde schnell ein gemeinsames Projekt der Schuhstadt und das Programm kann sich sehen lassen.
1: Wir werden dort Modenschauen laufen lassen, 3 Stück. Das heißt, eine um 18 Uhr, eine um 19.30 Uhr und eine um 21 Uhr. Da werden Mitarbeiterinnen und Mitarbeiter der Schuhfabriken werden die aktuellen Frühjahr-Sommer-Modelle vorführen. Die Modelle wird es übrigens am nächsten Tag in den Outlets dann auch geben und angeboten werden. Wir werden Live-Tattoo erleben. Wir werden einen Karikaturisten haben, der die Gesichter der Besucher auf einer Schuhstadttasche verewigt. Wir werden eine riesige Torte anbieten. Wir werden einen DJ haben. Also es wird ein schöner Abend, hoffentlich sehr kurzweilig. Wir hoffen, dass wir schönes Wetter haben und ich freue mich sehr darauf.
0: Das Afterwork-Event soll aber nicht nur unterhalten, sondern auch zeigen, wofür Pirmasens heute noch steht.
1: Pirmasens ist keine Stadt, in der mal Schuhe produziert wurden in der Historie, sondern Pirmasens ist nach wie vor die deutsche Schuhmetropole, nach wie vor Schuhstadt. Wir haben in der Gegenwart Kompetenz in der Stadt im Schuhbereich wie keine andere Stadt in Deutschland. Wir haben hier Unternehmen mit großer Zukunft. Der Schuh gehört ja zur DNA unserer Stadt.
0: Also los geht's in der Höfelsgasse ab 17 Uhr. Der Eintritt ist frei. Wer Schuhe, Mode oder einfach einen entspannten Sommerabend mag, wird dort auf seine Kosten kommen.
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0: In Alsenborn sind es gerade 26 Grad, Bottenbach meldet 26 und Rosenkopf liegt bei ebenfalls 26 Grad.
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2: Mit Geraldine Werner. In Erzenhausen hat am Dienstagmorgen eine Trafostation gebrannt. Gegen 7 Uhr war der Leitstelle zunächst starker Rauch an einer Biogasanlage in der Straße Wiesenberger Hof gemeldet worden. Vor Ort stellte sich heraus, dass nicht die Biogasanlage selbst, sondern die Trafostation brannte. Die Feuerwehr war mit 8 Fahrzeugen im Einsatz und konnte den Brand löschen. Die Polizei hat die Ermittlungen zur Brandursache aufgenommen. In Kaiserslautern haben Einbrecher in der Königstraße erheblichen Sachschaden verursacht. Nach Angaben der Polizei wurden an 7 Wohnhäusern Spuren von versuchten Einbrüchen festgestellt. In die Gebäude kamen die Täter nach bisherigen Erkenntnissen nicht. Trotzdem entstand ein Schaden von mindestens 7.000 Euro. Die Polizei geht davon aus, dass die Einbrecher zwischen Montagabend 19 Uhr und Dienstag 16 Uhr unterwegs waren. Die Kripo sucht Zeugen, die in dieser Zeit verdächtige Personen oder Fahrzeuge rund um die Königstraße beobachtet haben. Bei Riedelberg ist am Dienstagabend ein Motorradfahrer verletzt worden. Der 29-Jährige war gegen 17.45 Uhr auf der Kreisstraße 81 von Riedelberg in Richtung Bottenbach unterwegs. In einer Linkskurve verlor er nach Angaben der Polizei die Kontrolle über sein Motorrad, kam nach rechts von der Fahrbahn ab und schleuderte über ein angrenzendes Feld. Der Fahrer stürzte und verletzte sich am Fuß, an beiden Armen und am Gesäß. Er wurde vom Rettungsdienst in ein Krankenhaus gebracht. An dem Motorrad entstand ein Schaden von rund 2.500 Euro. Die Maschine musste abgeschleppt werden. Die Bundeswehr führt derzeit Übungen in der Region durch. Angemeldet sind die Übungen noch bis Freitag, 10. Juli. Beteiligt sind nach Angaben der Verwaltung rund 120 Soldaten, 20 Radfahrzeuge und 4 Hubschrauber. Der Übungsraum umfasst unter anderem Pirmasens und Zweibrücken sowie mehrere Orte im Saarland. Die Bevölkerung wird gebeten, sich auf mögliche Übungsaktivitäten einzustellen. Und in Zweibrücken hat sich ein Transporterfahrer am Montagmittag einer Polizeikontrolle entzogen. Der weiße Transporter sollte im Bereich Flugplatzstraße kontrolliert werden, beschleunigte dann aber plötzlich und fuhr in Richtung einer Polizeibeamtin. Sie konnte nur durch einen Sprung zur Seite ausweichen. Der Transporter flüchtete anschließend über die Fasaneriestraße in Richtung Innenstadt und soll dabei andere Fahrzeuge gefährdet haben. Später wurde das Fahrzeug ohne Insassen in der Rösinger Straße gefunden. Ein 28-jähriger Tatverdächtiger wurde vorläufig festgenommen. Ein zweiter wird noch gesucht. Die Polizei bittet Zeugen und mögliche Geschädigte, sich bei der Polizei Zweibrücken zu melden.
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3: Bei uns rund um Kaiserslautern, Pirmasens und Zweibrücken bleibt es heute noch angenehm sommerlich, aber ohne die ganz große Gluthitze. Von knapp 24 bis 27 Grad ist alles dabei, dazu meist Sonne, nur zwischendurch ein paar Wolken. Morgen legt Kaiserslautern Richtung 29 Grad nochmal zu, während es Richtung Zweibrücken etwas freundlicher und deutlich frischer bleibt. Wer rausgeht, sollte die Abendstunden genießen. Da wird's stellenweise richtig angenehm.
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4: Nix los auf den Straßen, aktuell kommt ihr gut durch.
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4: Es wird geblitzt auf der A8 in Fahrtrichtung Zweibrücken in Höhe Zweibrücken-Mitte in der 80er-Zone. Und einen Blitzer haben wir auf der A6 in Fahrtrichtung Mannheim in Höhe vom Rastplatz Höllenplacken. Auf der B270 wartet auch noch eine Geschwindigkeitskontrolle auf euch. Und zwar, wenn ihr vom Opel-Kreisel in Richtung Siegelbach bzw. Erfenbach unterwegs seid. Hier sind 100 erlaubt. Wenn ihr noch irgendwas entdeckt habt, gerne Bescheid sagen über die 0631 75 00 und 4x die 7.
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1: 1. Juli 1991. PM Samson ist mit We Love to Love neu in den Charts. Philip Michael Samson wird 1960 in New York geboren. Er erlebt eine ganz normale Großstadtkindheit. Er spielt mit seinen Freunden im Central Park, erkundet die vielen Basketballplätze der Stadt und saugt das bunte Treiben in sich auf. Nach der Schule geht er zum Militär. Er möchte seinem Land dienen und als Soldat Karriere machen. Sein erster Einsatz ist dann, wie für viele Soldaten in Amerika, auch sein erstes Mal außerhalb der USA. Das erste Mal Europa sehen, Städte, die älter sind als die Vereinigten Staaten an sich. Er landet in Deutschland, genauer gesagt in Heidelberg. Die Stadt mit einer der ältesten Universitäten Deutschlands, mit einem Schloss reicher Geschichte, einer schönen Altstadt direkt am Neckar. Zuerst ist es ein regelrechter Kulturschock für ihn. Zum ersten Mal fällt ihm auf, wie laut in New York alles ist im Vergleich zu Heidelberg. Hier kommt er dann zur Ruhe und verliebt sich in die Stadt. Nach seiner Dienstzeit beim Militär bleibt er in Deutschland und zieht an die niederländische Grenze. Dort arbeitet er als DJ. 1991 kommt dann sein erster eigener Song und auch gleichzeitig sein größter Hit. We Love to Love.
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0: In Lohnsfeld gibt's gerade 26,6 Grad, Bottenbach meldet 25,7 und in Dellfeld liegen wir bei 23,9 Grad.
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2: Ich bin Thomas Bleskin. Die Spitzen von Union und SPD beraten im Koalitionsausschuss über ein umfassendes Reformpaket. Im Mittelpunkt stehen unter anderem eine Reform der Einkommensteuer sowie Änderungen bei den Sozialsystemen und am Arbeitsmarkt. Kanzler Merz zeigte sich vor Beginn der Beratungen zuversichtlich. Ziel sei es, den privaten Konsum zu stärken und Investitionen der Wirtschaft anzukurbeln. Ergebnisse werden für morgen erwartet. Die Spritpreise sind mit dem Ende des Tankrabatts stark gestiegen. Superbenzin der Sorte E10 etwa war am Morgen gut 13 Cent teurer als gestern zur gleichen Zeit. Bei Diesel fiel der Anstieg mit gut 15 Cent sogar noch stärker aus. Der befürchtete Rekordsprung zur Mittagszeit ist aber ausgeblieben.
3: Aktuell müssen sich die Autofahrer also erstmal wieder auf Preise über 2 Euro pro Liter einstellen. Geblieben ist auf jeden Fall die 12-Uhr-Regel, also nur eine Erhöhung pro Tag. Super E10 etwa kostete danach heute im Schnitt 2,15 Euro, Diesel 2,11 Euro. Dieser Sprung war noch halbwegs moderat. Allerdings hatten viele Tankstellen den Wegfall des Steuerrabatts wohl schon vorher eingepreist. Laut ADAC waren die Preise schon gestern ziemlich hoch, weil kaum noch gesenkt wurde. Und das, obwohl noch steuerlich günstiger Sprit in den Tanks war. Thomas Brock, Nachrichtenredaktion.
2: Erneuerbare Energien haben in Deutschland so viel Strom geliefert wie nie zuvor in einem ersten Halbjahr. Nach Hochrechnungen des Bundesverbands der Energie- und Wasserwirtschaft deckten Windkraft, Solarenergie und andere erneuerbare Quellen 58% des Stromverbrauchs.
4: Vor allem die Stromerzeugung aus Wind und Sonne hat im ersten Halbjahr kräftig zugelegt. Das lag vor allem wohl daran, dass einfach mehr Wind wehte als im ersten Halbjahr 2025. Und es regnete weniger. Das begünstigte die Stromerzeugung aus Sonnenenergie neben dem stetigen Ausbau von Photovoltaikanlagen. Aus Wasserkraft wurde dagegen im ersten Halbjahr etwas weniger Strom erzeugt. Das gesetzliche Ziel liegt allerdings noch ein Stück weit entfernt. Bis zum Jahr 2030 soll in Deutschland 80% des Bruttostromverbrauchs aus erneuerbaren Energien stammen. Onni Tochau, Berlin.
2: Etwa 30% der 25-Jährigen in Deutschland haben im vergangenen Jahr noch bei ihren Eltern gewohnt. Damit sei der Anteil etwas höher gewesen als in den Jahren davor, teilte das Statistische Bundesamt mit. Söhne leben demnach deutlich länger zu Hause als Töchter. Bei den Männern waren 36% mit 25 Jahren noch nicht ausgezogen, bei den Frauen waren es nur 23%.
1: Und jetzt noch mehr Informationen aus unserer Region.
5: Mit Geraldine Werner. In Zweibrücken hat sich ein Transporterfahrer einer Polizeikontrolle entzogen und dabei offenbar mehrere Menschen gefährdet. Außerdem in den Regionalnachrichten um halb. In Kaiserslautern haben Einbrecher an 7 Wohnhäusern in der Königsstraße erheblichen Schaden verursacht. Und in Erzenhausen hat am Dienstagmorgen eine Trafostation an einer Biogasanlage gebrannt. Ausführliche Nachrichten aus der Region gibt's wieder um halb.
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6: Bei uns rund um Kaiserslautern, Pirmasens und Zweibrücken bleibt's heute noch angenehm sommerlich, aber ohne die ganz große Gluthitze. Von knapp 24 bis 27 Grad ist alles dabei, dazu meist Sonne, nur zwischendurch ein paar Wolken. Morgen legt Kaiserslautern Richtung 29 Grad nochmal zu, während es Richtung Zweibrücken etwas freundlicher und deutlich frischer bleibt. Wer rausgeht, sollte die Abendstunden genießen. Da wird's stellenweise richtig angenehm.
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7: Freie Fahrt bei uns in der Region. Aktuell kommt ihr gut durch.
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7: Es wird geblitzt auf der A8 in Fahrtrichtung Zweibrücken in Höhe Zweibrücken-Mitte in der 80er-Zone. Und einen Blitzer haben wir auf der A6 in Fahrtrichtung Mannheim in Höhe vom Rastplatz Höllenplacken. Auf der B270 wartet auch noch eine Geschwindigkeitskontrolle auf euch. Und zwar, wenn ihr vom Opelkreisel in Richtung Siegelbach bzw. Erfenbach unterwegs seid. Hier sind 100 erlaubt. Wenn ihr noch irgendwas entdeckt habt, gerne Bescheid sagen über die 0631 75 00 und 4x7.
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7: Neuer Monat, neue Regeln und vor allem wir Autofahrerinnen und Autofahrer müssen uns auf ein paar Änderungen und Neuerungen einstellen. Welche genau das sind, das klären wir gleich. Coolio Gangsters Paradise bringt euch jetzt aber erstmal rein in den Mittwochabend. Die besten Hits aller Zeiten, Lisa

0: Mighty Quinn direkt rein in den Feierabend. Die besten Hits aller Zeiten, Manfred Mann hier bei eurer Antenne. Ab heute gilt für Autofahrer einiges neu. Wer geblitzt wird, wer parkt und sogar der Führerschein auf dem Handy spielen künftig eine größere Rolle. Außerdem geht der Gesetzgeber gegen den sogenannten Punktehandel vor. Was sich ab dem 1. Juli konkret ändert, hat mein Kollege Elliot zusammengefasst.
1: Für viele Autofahrer dürfte vor allem eine Neuerung wichtig sein. Behörden haben künftig doppelt so lange Zeit, Verkehrsverstöße zu verfolgen. Statt bisher 3 Monate können Bußgeldbescheide jetzt grundsätzlich innerhalb von 6 Monaten verschickt werden. Die Frist für einen Einspruch bleibt aber unverändert. Nach der Zustellung eines Bußgeldbescheids haben Betroffene weiterhin 14 Tage Zeit, um zu reagieren. Außerdem wird die Digitalisierung vorangetrieben. Digitale Fahrzeugpapiere werden dauerhaft als offizieller Nachweis anerkannt. Und auch der digitale Führerschein kommt einen Schritt näher. Künftig soll er auf dem Smartphone mitgeführt werden können. Wer lieber den klassischen Kartenführerschein nutzt, kann das aber weiterhin problemlos tun. Neu ist auch der Einsatz sogenannter Scan-Cars. Die Fahrzeuge erfassen beim Vorbeifahren automatisch Kennzeichen und können so Falschparker oder Autos ohne gültigen Parkschein schneller erkennen. Laut Gesetz sollen die Daten dabei verschlüsselt verarbeitet und bei rechtmäßig geparktem Fahrzeug sofort wieder gelöscht werden. Und noch eine wichtige Änderung, der sogenannte Punktehandel wird ausdrücklich verboten. Wer gegen Geld anbietet, Punkte in Flensburg oder sogar Fahrverbote für andere zu übernehmen oder zu vermitteln, muss künftig mit empfindlichen Bußgeldern von bis zu 30.000 Euro rechnen.
0: Welche der neuen Regeln findet ihr denn sinnvoll und welche seht ihr eher kritisch? Schreibt uns gern oder ruft uns an über die 0631 75 00 und 4x7. Wir sind gespannt auf eure Meinung.
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1: Mittwoch, 1. Juli. Dein Geld ist weg und wir füllen's auf. 100 Euro Zuschuss für deine Miete. Jetzt direkt gewinnen. Direktüberweisung, wenn du uns sagst, was hier rauskommt.
2: Ein Bauer hat 17 Schafe. Alle, bis auf 9, hauen über Nacht ab. Wie viele Schafe hat der Bauer noch?
1: Na, eine Nationalmannschaft hat 17 Elfmeterschützen. Anni, das war ja gestern. Also nochmal, ein Bauer hat 17 Schafe. Alle, bis auf 9, hauen ab. Wie viele Schafe hat der Bauer noch? Das ist die Frage. 0137 90 30 200. Direkt mal durchrufen, deine 100 Euro. 0137 90 30 200 für 50 Cent aus allen deutschen Netzen. Ich warte auf dich.
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1: So, hier nochmal die Frage.
2: Ein Bauer hat 17 Schafe. Alle, bis auf 9, hauen über Nacht ab. Wie viele Schafe hat der Bauer noch?
1: 0137 90 30 200. Noch niemand bei uns im Studio. Ist da jemand? 0137 90 30 200. Für 50 Cent aus allen deutschen Netzen. Ich werde nicht umsonst der 50-Cent-Mann hier im Studio genannt. Bei mir im Studio ist auch die Christiane. Hallo.
4: Hallo.
1: Für 50 Cent kriegt man bei dir aber nichts.
4: Nee, da kriegst du allgemein wenig.
1: Deswegen, mit 50 Cent habe ich auch äußerlich keine Ähnlichkeit. Chrissy, Geld ist heute auf das Hörerskonto.
4: Obwohl Abend ist, geht heute raus per Echtzeitüberweisung.
1: Nice.
4: Ja, super nice.
1: So, schon. Bauer hat 17 Schafe, alle bis auf 9 hauen ab. Wie viele Schafe hat der Bauer noch? Singen wir nochmal schnell das Schäferlied ein bisschen. Ja, und dann bitte schnell rein zu uns ins Studio. Denn wir haben es ein bisschen eilig, wir haben nicht so viel Zeit. Rumsdi-bumsdi, live im Studio durchgestellt mit dem Chance-Button. Wer ist dran?
5: Hallo, die Elena ist dran.
1: Elena, ich grüße dich. Schönen guten Abend.
5: Hallo.
1: Hallo.
5: Guten Abend.
1: Elena, wie viel sind's noch?
5: 9 Schafe.
1: Absolut richtig. Ein Hoch auf Elena. Wie geil ist das denn? Wir überweisen dir direkt das Geld. Bleib mal dran. Ich stell dich rüber in die Gewinnredaktion. 100 Euro Mietzuschuss, ne?
5: Vielen Dank.
1: Danke dir. Tschö.
5: Tschüss.
1: Und direkt weiter, würde ich sagen. So, bumm. Neue Frage, neues Glück.
2: In Claudias Garten hängen an einem Baum 90 Birnen. 20 fallen reif herunter. 24 werden von Kindern gepflückt und 12 von Raupen gefressen. Wie viele Birnen hängen noch an der Birke?
1: Ach, wie lang ist denn die Frage? Ich wiederhole es gleich nochmal. 0137 90 30 200. 0137 90 30 200 für 50 Cent aus allen deutschen Netzen. Also die Frage ist, so lange ist die Sendung aus. In Claudias Garten hängen an einem Baum 90 Birnen. 20 fallen reif herunter, 24 werden von Kindern gepflückt und 12 von Raupen gefressen. Wie viele Birnen hängen noch an der Birke? 0137 90 30 200. Ruf jetzt an 0137 90 30 200 für 50 Cent aus allen deutschen Netzen. Wir brauchen die richtige Lösung. Weißt du, was rauskommt? Andy war schon mal in einer anderen Sendung da und meinte das.
6: Andy, hi, was hast du raus?
7: 34.
1: Nee, und Andy, nicht mich fragen, sondern antworten bitte. Wäre ganz geil. Also 34 sind's nicht. Lese ich die Frage ist zu lang. Was machen wir das an dem Mittwoch?
4: Hör mal. Ja, ich weiß nicht. Leute nach der Arbeit wahrscheinlich müde. Egal was, aber ich zuckere das Ganze jetzt mal an. Ich verdopple jetzt. Ja, ich gehe von 100 Euro auf 200 Euro garantierter Gewinn.
1: Weißt du, ich werde daheim auf Diät gesetzt und hier wird jeder angezuckert. Das ist vielleicht nicht so gut. 0137 90 30 200. So, Spaß beiseite. 200 Euro hast du was anderes raus als 34. 0137 90 30 200 für 50 Cent aus allen deutschen Netzen. Aufgepasst, du bekommst die 200 Euro heute. Sag mal bitte, was hier rauskommt. In Claudias Garten hängen an einem Baum 90 Birnen. 20 fallen reif herunter, 24 werden von Kindern gepflückt und 12 von Raupen gefressen. Aber wie viele Birnen hängen noch an der Birke? Diese Frage richtig beantworten und jetzt anrufen. Hast du die Lösung raus? Sag's uns bitte. Stefan war auch schon mal in einer anderen Sendung da und meinte das.
6: Stefan, was hast du raus?
8: Ich habe 44 raus, weil 20 Birnen plus 24 plus 12 sind 56 und dann von 90, 56, die abgezogen sind, 44. Ist einfach.
1: Was? Nee, also jetzt ist, Chrissy, wir spielen was anders. Das ist doch, wir haben schon keine Zeit mehr gleich, die Sendung dauert nicht mehr lang. Was willst du denn machen jetzt?
4: Wir machen weiter, aber es gibt mehr Geld. Nochmal ein 100er drauf. Wir sind jetzt bei 300 Euro Garantiegewinn, geht heute raus per Echtzeitüberweisung.
1: Suche geht weiter. Also ich gebe die Runde jetzt nochmal frei. Das ist nicht so einfach, Stefan. 44 ist es nicht. 0137 90 30 200. 0137 90 30 200 für 50 Cent aus allen deutschen Netzen. Warum können hier nicht 44 rauskommen?
2: In Claudias Garten hängen an einem Baum 90 Birnen. 20 fallen reif herunter. 24 werden von Kindern gepflückt und 12 von Raupen gefressen. Wie viele Birnen hängen noch an der Birke?
1: Chrissy, ist da schon irgendeiner in Leitung 2? Lass mal hören. Hallo, hallo?
4: Es ist noch niemand, ich kann es nur bestätigen, noch niemand in Leitung 2, noch niemand, wieso? Der hier gelöst hat. Aber bei mir gibt es jetzt richtig Asche. Ich gehe jetzt nicht nochmal um 100 hoch, sondern ich gehe auf 500 Euro Garantiegewinn. Ich brauche nur einen, der wirklich richtig löst. 500 Euro garantierter Gewinn ab jetzt.
1: Ja, was ist denn da los? 500 Euro für die Miete, 500 Euro für den Urlaub heute auf deinem Konto. Hallo Piratensender Powerplay, hört da jemand? 0137 90 30 200. Klopf, klopf, jemand da? 0137 90 30 200 für 50 sind aus allen deutschen Netzen. 500 Ocken, heute hast du jetzt die Lösung raus, sag's mir bitte. Thorsten war auch schon mal in einer anderen Sendung da und meinte das.
0: Wir brauchen nur die richtige Lösung von dir. Die da wären?
8: Ich sag 36 Birnen.
0: 36 Birnen?
1: 36 Birnen.
0: Nein, wir kommen so schnell aus der Nummer nicht raus. Das ist leider nicht richtig.
1: Ja, aber ich komme jetzt aus der Nummer raus, weil ich das Ding jetzt einfach abbreche. Wieso denn, Leute? Wir müssen genau zuhören. Genau, Chrissy. Du schaust mich so an, als ob du weiterspielen willst.
4: Ja,
1: bist du das Wahnsinns für Gebeute?
4: Ja, ich spiele weiter. Aber bitte wirklich genau zuhören und ich erhöhe nochmal. Ich gehe jetzt auf 600 Euro Garantiegewinn heute überwiesen. Heute auf dem Konto.
1: Diese Frau. Diese Frau. 0137 90 30 200. Runde ist freigegeben. Runde ist frei jetzt gerade. Du kannst anrufen. Mit Leitung 2 bist du live in der Show. 0137 90 30 200 für 50 Cent aus allen deutschen Netzen. Warum kann nicht 34 wie Andy, nicht 44 wie Stefan oder nicht 36 wie Thorsten meinte rauskommen? In Claudias Garten hängen an einem Baum 90 Birnen. 20 fallen reif herunter. 24 werden von Kindern gepflückt und 12 von Raupen gefressen. Aber wie viele Birnen hängen noch an der Birke? Beantworte die Frage. Beantworte die Frage. Für Geld obendrauf. Wie viel Geld haben wir jetzt?
4: 600 Euro, aber das ist mir zu wenig.
1: Was ist hier
4: es
1: los
4: ist
1: mit
4: zu
1: dir?
4: Wenig. Ich erhöhe es auch nicht um 100, sondern um 150 Euro. Wir
1: los?
4: Sind jetzt bei 750 Euro Garantiegewinn.
1: Was?
4: Geht heute raus per Echtzeitüberweisung.
1: Das ist nicht dein Ernst jetzt. Das Geld ist heute.
4: Ja.
1: Okay, 750 Euro. Ich verspreche, das Geld wird unser Konto heute definitiv verlassen. Keiner im Studio. Mit Leitung 2 bist du hier. 0137 90 30 200. Hol dir die Knete jetzt. Immer noch keiner da. Die Posaunen pusten. 0137 90 30 200 für 50 sind aus allen deutschen Netzen. So, jetzt reicht's. Weißt du, was rauskommt? Dann hier einmal löst das Ding jetzt.
2: In Claudias Garten hängen an einem Baum 90 Birnen. 20 fallen reif herunter. 24 werden von Kindern gepflückt und 12 von Raupen gefressen. Wie viele Birnen hängen noch an der Birke?
1: 750. Und hast du jetzt die Lösung raus? Sag uns, was rauskommt. Rupert war schon mal in einer anderen Sendung da und meinte das. Rupert, schön, dass du mit dabei bist. Komm, jetzt sag uns bitte deine Lösung.
8: Ich habe raus 34.
1: Rupert, 34 ist leider auch nicht richtig. Das tut mir leid. Rupert! Das ist alles nicht viel. Warum wieder die 34? Andy hat doch schon... Also jetzt, wir haben doch zweimal 34 gehört in der Chrissy. Lassen wir es sein.

0: 800, nicht auf 900, nicht auf 59. Wir gehen auf 1000 Euro Garantiegewinn. 1000 Euro, ja.
1: Ist nicht dein Ernst jetzt. Okay, du kriegst 1000 Euro. Ich wünsche mir jetzt einen Gewinner. Jürgen, sind wir zu hören? Ich frage mal unseren Jürgen. Du siehst selber, unser Toningenieur sagt, wir sind zu hören. Es ist keiner hier. 0137 90 30 200. Der Jürgen, unser Toningenieur, sagt, wir sind zu hören für 1000 Euro jetzt. 0137 90 30 200 für 50 sind aus allen deutschen Netzen. Wie viele Birnen hängen an der Birke? Wir haben keine Zeit mehr. Es geht gleich weiter mit geiler Musik, aber jetzt brauchen wir einen Gewinner. Jetzt sofort. Jede Sekunde kann es knallen. Immer noch niemand, der meine Stimme im Telefon hört. 0137 90 30 200. Mein Gott, ist da irgendeiner? Irgendjemand? Irgendwer? Ich frage wirklich gerade in den Äther raus. Hört jemand seinen Lieblingssender? 0137 90 30 200 für 50 sind aus allen deutschen Netzen. Das kann nicht sein. Das kann nicht sein. Wie viele Birnen hängen an der Birke? Ich muss den Schlusscountdown setzen. Das Geld geht definitiv raus. Das Geld geht definitiv raus. 0137 90 30 200. Achtung, Freunde. 0137 90 30 200 für 50 sind aus allen deutschen Netzen. Chrissy, Brechstange jetzt, denn wir haben keine Zeit mehr.
0: Brechstange, ich verdopple die Gewinnchancen. Zur Glücksleitung 2 kommt noch die Glücksleitung 3 dazu. Doppelte Gewinnchance in 3, 2, 1 ab jetzt.
1: Doppelte Gewinnchance. Wie viele Birnen hängen an der Birke für 1000 Euro, die definitiv rausgehen? Das ist ein garantierter Gewinn. 0137 90 30 200. Du gewinnst das Geld garantiert, wenn du hier im Studio jetzt die Antwort richtig sagst. 0137 90 30 200. Jede Sekunde kannst du zu uns kommen. Jede gottgegebene Sekunde bist du bei uns. 0137 90 30 200 für 50 sind aus allen deutschen Netzen. Bitte, warum kommen hier nicht 34 raus?
2: In Claudias Garten hängen an einem Baum 90 Birnen. 20 fallen reif herunter. 24 werden von Kindern gepflückt.
1: Ja, ja, und 12 von Raupen gefressen. Wir wissen's.
2: Wie viele Birnen hängen noch an der Birke?
1: Wie viele Birnen hängen noch an der Birke jetzt? 0137 90 30 200 für 50 sind aus allen deutschen Netzen. Chris, wir brauchen, ich weiß auch nicht, was können wir noch machen?
0: Ja, wir müssen verdoppeln, die Gewinnchancen verdoppeln. Ich gebe noch zur Glücksleitung 2 und 3. Glücksleitung 9 und 10 dazu. Vierfach und höchste Gewinnchance ab jetzt.
1: Sind wir zu hören? Wirklich, du siehst da, es ist niemand im Studio. 0137 90 30 200. 0137 90 30 200 für 50 sind aus allen deutschen Netzen. 1000 Euro gehen garantiert raus, egal ob da irgendeiner im Stau steht, im Auto sitzt, zu Hause, nimm dein Handy, hol dir 1000 Euro bei deinem Lieblingssender. Ich garantiere, das Geld verlässt unser Konto heute. 0137 90 30 200. 0137 90 30 200 für 50 sind aus allen deutschen Netzen. Es ist einfach, Chrissy, es ist niemand hier. Ich weiß nicht mehr, was ich machen soll. Was können wir noch tun?
0: Okay, wir verdoppeln ein letztes Mal die vierfache Gewinnchance auf die achtfache Gewinnchance. Die Glücksleitung 13, Glücksleitung 14, Glücksleitung 15 und die Glücksleitung 16 kommen dazu. Achtfache und höchste Gewinnchance. Jetzt muss es klingeln. Ab jetzt.
1: So, Achtung. Jede Sekunde zählt. Du kannst jetzt live zu uns ins Studio kommen. Jetzt. 0137 90 30 200. Ich nehme dich sofort rein. Die Chrissy hat die achtfache Gewinnchance freigeschaltet. Die achtfache. 0137 90 30 200. Jede Sekunde kannst du zu uns kommen. Hallo. Ist da jemand am Radio? 0137 90 30 200 für 50 sind aus allen deutschen Netzen. Das Ding spielen wir nie wieder an einem Mittwoch. Das kommt in den Giftschrank. Freunde, was bitte ist das hier?
2: In Claudias Garten hängen an einem Baum 90 Birnen.
1: Na, die braucht zu lang. 20 fallen reif herunter, 24 werden von Kindern gepflückt und 12 von Raupen gefressen. Aber wie viele Birnen hängen noch an der Birke, Chrissy? Brechstange jetzt. Brechstange, weil wir haben keine Zeit mehr.
0: Ja, wir haben keine Zeit mehr. Ich mach die 10 voll. Die Glücksleitung 27 und die Glücksleitung 28 kommen noch dazu. In 3, 2, 1, ab jetzt. Zehnfache Gewinnchance.
1: Achtung, Freunde, zehnfache Gewinnchance. Es wird und muss klingeln, das Geld geht raus. 0137 90 30 200. Immer noch keiner da. 0137 90 30 200 für 50 sind aus allen deutschen Netzen. Sendung in 180 Sekunden definitiv vorbei. Es wird

0: letzte Chance. Keine 120 Sekunden mehr, es wird vorher klingeln. Hier gehen jetzt 1000 Euro raus. 0137 90 30 200. 0137 90 30 200 für 50 Cent aus allen deutschen Netzen.
1: In Claudias Garten hängen an einem Baum 90 Birnen. 20 fallen reif herunter. 24 werden von Kindern gepflückt und 12 von Raupen gefressen. Wie viele Birnen hängen noch an der Birke?
0: Sag es uns und du bekommst die 1000 Euro jetzt. 0137 90 30 200. Niemand hier im Studio, niemand hört gerade meine Stimme in seinem Telefon. 0137 90 30 200. Jetzt die Chance nutzen. 0137 90 30 200 für 50 Cent aus allen deutschen Netzen. Chrissy, hört schon jemand meine Stimme in seinem Telefon?
2: Nein, noch niemand. Ich bestätige das.
0: Und die 1000 Euro gehen definitiv raus. Das Geld geht definitiv raus, aber ich brauche jetzt die richtige Lösung von dir. Immer noch keiner da. 0137 90 30 200. Es muss innerhalb der nächsten 40, 39, 38. Du musst jetzt die Nummer wählen. 0137 90 30 200. Ruf jetzt an. 0137 90 30 200. Für 50 sind aus allen deutschen Netzen.
1: In Claudias Garten hängen an einem Baum 90 Birnen. 20 fallen reif herunter. 24 werden von Kindern gepflückt und 12 von Raupen gefressen. Wie viele Birnen hängen noch an der Birke?
0: 0137 90 30 200. Ich sage ein letztes Mal die Telefonnummer. Du kannst ein letztes Mal die Chance auf die Tausende haben. 0137 90 30 200 für 50 Cent aus allen deutschen Netzen. Mit der richtigen Lösung gibt's wie viel Geld, Chrissy?
2: 1000 Euro garantierter Gewinn.
0: 1000 Euro heute auf dein Konto. Durchgestellt mit dem Chance-Button. Wer ist denn dran? Hallo?
3: Hey, hier ist der Marcel.
0: Hey Marcel, was kommt denn raus?
3: Null.
0: Ja, an der Birke hängen keine Birnen.
2: Wir haben gewonnen.
0: Marcel. Ja? Ja, 1000 Euro für dich.
3: Hast du gewonnen?
0: Ja, bleib dran. Wir überweisen dir das Geld sofort. Bleib dran, bitte.
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0: In Lohnsfeld gibt's gerade 26,6 Grad, Bottenbach meldet 25,7 und in Dellfeld liegen wir bei 23,9 Grad.
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2: Ich bin Thomas Pleskin. Im Kanzleramt in Berlin läuft der mit Spannung erwartete Koalitionsausschuss. Die Spitzen von Union und SPD wollen die Weichen für gleich mehrere größere Reformen stellen.
3: Auf dem Tisch liegt eine Reform der Einkommensteuer. Kleine und mittlere Einkommen zu entlasten, ist das Vorhaben. Streit gibt es zwischen SPD und CDU/CSU noch darüber, wie es finanziert werden soll. Über einen höheren Spitzensteuersatz etwa? Harter Widerstand von der Union. Ein weiteres kritisches Thema. Soll es statt einer Höchstarbeitszeit pro Tag künftig eher eine pro Woche geben? Vergleichsweise einfach dürfte es dem Koalitionsausschuss fallen, sich auf eine Rentenreform zu einigen. Lea Matschulat, Berlin.
2: Mit dem Ende des Tankrabatts sind die Spritpreise deutlich über die 2-Euro-Marke gestiegen. Nach der heutigen Mittagserhöhung kostete ein Liter Super E10 im bundesweiten Durchschnitt 2,15 Euro, Diesel 2,11 Euro, wie der ADAC mitteilte. Der Automobilclub und die Monopolkommission kritisieren, dass die Mineralölkonzerne die Preise schon vor dem Auslaufen des Tankrabatts kräftig angehoben hätten. Ein großer Teil der Entlastung sei zuletzt nicht mehr bei den Autofahrern angekommen. Noch nie waren die Ozeane in einem Juni so warm wie in diesem Jahr. Die Oberflächentemperatur der Weltmeere hat zum Sommerbeginn einen neuen Rekord erreicht. Das haben die Experten des EU-Klimadienstes Copernicus gemessen.
4: Etwa 21 Grad Wassertemperatur haben die Experten gemessen. Die Adria, das Mittelmeer, wird sich in diesem Sommer für viele Urlauber wohl anfühlen wie eine Badewanne. Zumal in den kommenden Monaten wohl weitere Rekorde gebrochen werden. Grund für die Erwärmung sei der Klimawandel und das Klimaphänomen El Niño, so die Fachleute. Und das bedeutet auch, möglicherweise wird es häufiger Starkregen geben, Sturm und Überschwemmungen. Claudia Wächter, Nachrichtenredaktion.
2: Im Fall der Anschläge auf die Nord Stream Gaspipelines aus dem Jahr 2022 ist erstmals Anklage gegen einen der mutmaßlichen Beteiligten erhoben worden. Nach Medienberichten wirft die Bundesanwaltschaft dem Ukrainer Serhiy K. unter anderem das Herbeiführen einer Sprengstoffexplosion und die Zerstörung von Bauwerken vor. Das Hanseatische Oberlandesgericht in Hamburg muss nun über die Zulassung der Anklage und die Eröffnung eines Prozesses entscheiden.
1: Und jetzt noch mehr Informationen aus unserer Region.
5: Mit Geraldine Werner. In Zweibrücken hat sich ein Transporterfahrer einer Polizeikontrolle entzogen und dabei offenbar mehrere Menschen gefährdet. Außerdem in den Regionalnachrichten um halb. In Kaiserslautern haben Einbrecher an 7 Wohnhäusern in der Königsstraße erheblichen Schaden verursacht. Und in Erzenhausen hat am Dienstagmorgen eine Trafostation an einer Biogasanlage gebrannt. Ausführliche Nachrichten aus der Region gibt's wieder um halb.
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6: Bei uns rund um Kaiserslautern, Pirmasens und Zweibrücken bleibt es heute noch angenehm sommerlich, aber ohne die ganz große Gluthitze. Von knapp 24 bis 27 Grad ist alles dabei, dazu meist Sonne, nur zwischendurch ein paar Wolken. Morgen legt Kaiserslautern Richtung 29 Grad nochmal zu, während es Richtung Zweibrücken etwas freundlicher und deutlich frischer bleibt. Wer rausgeht, sollte die Abendstunden genießen. Da wird's stellenweise richtig angenehm.
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7: Nix los auf den Straßen, freie Fahrt für euch.
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7: Geblitzt wird auf der A6 in Fahrtrichtung Mannheim und zwar in Höhe vom Rastplatz Höllenplacken und auf der A8 haben wir Blitzer in Fahrtrichtung Zweibrücken in Höhe Zweibrücken Mitte in der 80er-Zone. Wenn ihr noch was entdeckt habt, gerne Bescheid sagen über die 0631 75 00 und 4x7.
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7: Wir starten rein in euren Feierabend jetzt mit den einzigen Leuten, die man dann vielleicht noch anrufen sollte, nämlich die Ghostbusters, Ray Parker Jr., die besten Hits aller Zeiten. Dieser Abend ist am Mikrofon für euch. Ich wünsche euch einen schönen Abend.
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2: Morgen Abend wird's in Kaiserslautern musikalisch, aber komplett ohne Instrumente. Der Frauen-Barbershop-Chor Pulse Pepper singt auf dem Platz neben der Touristinfo in der Fruchtalstraße. Zu hören gibt's Kostproben aus dem aktuellen Programm, alles a cappella und vierstimmig. Das Besondere, das Publikum darf nicht nur zuhören, denn wer Lust hat, kann auch kleine kurze Stücke mit einstudieren. Die öffentliche Chorprobe beginnt um 19.30 Uhr und dauert bis etwa 21 Uhr. Also schaut gerne vorbei, morgen Abend an der Touristinfo. In Zweibrücken könnt ihr den Donnerstagabend draußen an der Festhalle ausklingen lassen. Dort läuft wieder die Summer Lounge, diesmal mit DJ Carnage. Einlass ist ab 17 Uhr, die Musik läuft von 19 bis 22 Uhr. Die Summer Lounge bringt über die Sommermonate regelmäßig DJ-Sets und Open-Air-Stimmung in die Festhalle. Wer also nach Feierabend noch Lust auf Drinks, Beats und einen entspannten Abend mit Freunden hat, ist dort absolut richtig. Der Platz ist begrenzt, die Tickets gibt's über Ticket regional für 7,50 Euro. Und Pirmasens feiert am Freitagabend seine Schuhstadtgeschichte, aber nicht als Museumsthema, sondern als Afterwork-Event mitten in der Innenstadt. Von 17 bis 23 Uhr wird in der Höfelsgasse rund um das Wasgau Schuhstadtcafé zur Sommer- und Eventmeile geplant. Getanzt, Musik, Lounge, Stimmung, Essen, Getränke, Fotobox, Aktionen und vieles mehr. Außerdem wartet eine Modenshow mit Schuhen aus Pirmasenser Marken. Also, seid dabei beim Afterwork-Event Schuhstadt. Komplettes Programm findet ihr auf pirmasens.de. Habt ihr noch was für die Veranstaltungstipps? Dann schickt uns gerne alle Infos an die 0631 7500 4x die 7.
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0: In Lohnsfeld gibt's gerade 26,6 Grad, Bottenbach meldet 25,7 und in Dellfeld liegen wir bei 23,9 Grad.
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2: Mit Geraldine Werner. In Erzenhausen hat am Dienstagmorgen eine Trafostation gebrannt. Gegen 7 Uhr war der Leitstelle zunächst starker Rauch an einer Biogasanlage in der Straße Wiesenberger Hof gemeldet worden. Vor Ort stellte sich heraus, dass nicht die Biogasanlage selbst, sondern die Trafostation brannte. Die Feuerwehr war mit 8 Fahrzeugen im Einsatz und konnte den Brand löschen. Die Polizei hat die Ermittlungen zur Brandursache aufgenommen. In Kaiserslautern haben Einbrecher in der Königstraße erheblichen Sachschaden verursacht. Nach Angaben der Polizei wurden an 7 Wohnhäusern Spuren von versuchten Einbrüchen festgestellt. In die Gebäude kamen die Täter nach bisherigen Erkenntnissen nicht. Trotzdem entstand ein Schaden von mindestens 7.000 Euro. Die Polizei geht davon aus, dass die Einbrecher zwischen Montagabend 19 Uhr und Dienstag 16 Uhr unterwegs waren. Die Kripo sucht Zeugen, die in dieser Zeit verdächtige Personen oder Fahrzeuge rund um die Königstraße beobachtet haben. Bei Riedelberg ist am Dienstagabend ein Motorradfahrer verletzt worden. Der 29-Jährige war gegen 17.45 Uhr auf der Kreisstraße 81 von Riedelberg in Richtung Bottenbach unterwegs. In einer Linkskurve verlor er nach Angaben der Polizei die Kontrolle über sein Motorrad, kam nach rechts von der Fahrbahn ab und schleuderte über ein angrenzendes Feld. Der Fahrer stürzte und verletzte sich am Fuß, an beiden Armen und am Gesäß. Er wurde vom Rettungsdienst in ein Krankenhaus gebracht. An dem Motorrad entstand ein Schaden von rund 2.500 Euro. Die Maschine musste abgeschleppt werden. Die Bundeswehr führt derzeit Übungen in der Region durch. Angemeldet sind die Übungen noch bis Freitag, 10. Juli. Beteiligt sind nach Angaben der Verwaltung rund 120 Soldaten, 20 Radfahrzeuge und 4 Hubschrauber. Der Übungsraum umfasst unter anderem Pirmasens und Zweibrücken sowie mehrere Orte im Saarland. Die Bevölkerung wird gebeten, sich auf mögliche Übungsaktivitäten einzustellen. Und in Zweibrücken hat sich ein Transporterfahrer am Montagmittag einer Polizeikontrolle entzogen. Der weiße Transporter sollte im Bereich Flugplatzstraße kontrolliert werden, beschleunigte dann aber plötzlich und fuhr in Richtung einer Polizeibeamtin. Sie konnte nur durch einen Sprung zur Seite ausweichen. Der Transporter flüchtete anschließend über die Fasaneriestraße in Richtung Innenstadt und soll dabei andere Fahrzeuge gefährdet haben. Später wurde das Fahrzeug ohne Insassen in der Rösinger Straße gefunden. Ein 28-jähriger Tatverdächtiger wurde vorläufig festgenommen. Ein zweiter wird noch gesucht. Die Polizei bittet Zeugen und mögliche Geschädigte, sich bei der Polizei Zweibrücken zu melden.
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0: Bei uns rund um Kaiserslautern, Pirmasens und Zweibrücken bleibt's heute noch angenehm sommerlich, aber ohne die ganz große Gluthitze. Von knapp 24 bis 27 Grad ist alles dabei, dazu meist Sonne, nur zwischendurch ein paar Wolken. Morgen legt Kaiserslautern Richtung 29 Grad nochmal zu, während es Richtung Zweibrücken etwas freundlicher und deutlich frischer bleibt. Wer rausgeht, sollte die Abendstunden genießen. Da wird's stellenweise richtig angenehm.
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3: Nix los auf den Straßen, freie Fahrt für euch.
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3: Geblitzt wird auf der A6 in Fahrtrichtung Mannheim und zwar in Höhe vom Rastplatz Höllenplacken und auf der A8 haben wir Blitzer in Fahrtrichtung Zweibrücken in Höhe Zweibrücken Mitte in der 80er-Zone. Wenn ihr noch was entdeckt habt, gerne Bescheid sagen über die 0631 75 00 und 4x die 7.
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1: 1. Juli 2002. Christina Milian steigt mit When You Look At Me in die Charts ein. Die Geschichte von diesem Song geht ziemlich weit in die Jugend von Christina zurück, erzählt sie in einem Interview. Sie ist damals in der High School und bekommt das Gefühl, dass die Leute dort versuchen, sie in eine Schublade zu stecken. So nach dem Motto, guck mal, wer da wieder kommt, das aufgetakelte Mädchen, die denkt sich sicher, sie wäre was ganz Besonderes. Dabei kannten diese Leute sie überhaupt nicht. In When You Look At Me will sie später also damit aufräumen, dass man Leute nur durch ihr Äußeres beurteilt. Sie sagt, sieh genau hin, denn im ersten Moment könnte ich für dich alles sein. Eine Betrügerin zum Beispiel oder auch deine zukünftige Ehefrau. Weißt du es in dem Moment, in dem du mich zum ersten Mal siehst? Und damit sendet Christina eine wertvolle Message raus. Gegen Oberflächlichkeit, für mehr Tiefe.

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0: In Eisenborn gibt's gerade 24,8 Grad, Schweix meldet 24,3 und in Wiesbach liegen wir bei 22,6 Grad.
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2: Ich bin Thomas Bleskin. Die Spitzen von Union und SPD beraten im Koalitionsausschuss über ein umfassendes Reformpaket. Im Mittelpunkt stehen unter anderem eine Reform der Einkommensteuer sowie Änderungen bei den Sozialsystemen und am Arbeitsmarkt. Kanzler Merz zeigte sich vor Beginn der Beratungen zuversichtlich. Ziel sei es, den privaten Konsum zu stärken und Investitionen der Wirtschaft anzukurbeln. Ergebnisse werden für morgen erwartet. Die Spritpreise sind mit dem Ende des Tankrabatts stark gestiegen. Superbenzin der Sorte E10 etwa war am Morgen gut 13 Cent teurer als gestern zur gleichen Zeit. Bei Diesel fiel der Anstieg mit gut 15 Cent sogar noch stärker aus. Der befürchtete Rekordsprung zur Mittagszeit ist aber ausgeblieben.
3: Aktuell müssen sich die Autofahrer also erstmal wieder auf Preise über 2 Euro pro Liter einstellen. Geblieben ist auf jeden Fall die 12-Uhr-Regel, also nur eine Erhöhung pro Tag. Super E10 etwa kostete danach heute im Schnitt 2,15 Euro, Diesel 2,11 Euro. Dieser Sprung war noch halbwegs moderat. Allerdings hatten viele Tankstellen den Wegfall des Steuerrabatts wohl schon vorher eingepreist. Laut ADAC waren die Preise schon gestern ziemlich hoch, weil kaum noch gesenkt wurde. Und das, obwohl noch steuerlich günstiger Sprit in den Tanks war. Thomas Brock, Nachrichtenredaktion.
2: Erneuerbare Energien haben in Deutschland so viel Strom geliefert wie nie zuvor in einem ersten Halbjahr. Nach Hochrechnungen des Bundesverbands der Energie- und Wasserwirtschaft deckten Windkraft, Solarenergie und andere erneuerbare Quellen 58% des Stromverbrauchs.
4: Vor allem die Stromerzeugung aus Wind und Sonne hat im ersten Halbjahr kräftig zugelegt. Das lag vor allem wohl daran, dass einfach mehr Wind wehte als im ersten Halbjahr 2025. Und es regnete weniger. Das begünstigte die Stromerzeugung aus Sonnenenergie neben dem stetigen Ausbau von Photovoltaikanlagen. Aus Wasserkraft wurde dagegen im ersten Halbjahr etwas weniger Strom erzeugt. Das gesetzliche Ziel liegt allerdings noch ein Stück weit entfernt. Bis zum Jahr 2030 soll in Deutschland 80% des Bruttostromverbrauchs aus erneuerbaren Energien stammen. Onni Tochau, Berlin.
2: Etwa 30% der 25-Jährigen in Deutschland haben im vergangenen Jahr noch bei ihren Eltern gewohnt. Damit sei der Anteil etwas höher gewesen als in den Jahren davor, teilte das Statistische Bundesamt mit. Söhne leben demnach deutlich länger zu Hause als Töchter. Bei den Männern waren 36% mit 25 Jahren noch nicht ausgezogen, bei den Frauen waren es nur 23%.
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0: Bei uns von Lohnsfeld über Bottenbach bis Althornbach bleibt's heute Abend angenehm warm und meist stern und klar bei 24 bis 26 Grad. Auch morgen gibt's reichlich Sonne, dazu maximal ein paar harmlose Wolken und Höchstwerte um 27 Grad. Perfektes Wetter für den Feierabend draußen, aber nachts kühlt's spürbar ab, also die leichte Jacke besser griffbereit halten.
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0: In Gersbach liegen wir bei 22 Grad, Lohnsfeld meldet 23 Grad und Walzhausen hat 24 Grad.
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2: Ich bin Thomas Pleskin. Im Kanzleramt in Berlin läuft der mit Spannung erwartete Koalitionsausschuss. Die Spitzen von Union und SPD wollen die Weichen für gleich mehrere größere Reformen stellen.
3: Auf dem Tisch liegt eine Reform der Einkommensteuer. Kleine und mittlere Einkommen zu entlasten, ist das Vorhaben. Streit gibt es zwischen SPD und CDU/CSU noch darüber, wie es finanziert werden soll. Über einen höheren Spitzensteuersatz etwa? Harter Widerstand von der Union. Ein weiteres kritisches Thema. Soll es statt einer Höchstarbeitszeit pro Tag künftig eher eine pro Woche geben? Vergleichsweise einfach dürfte es dem Koalitionsausschuss fallen, sich auf eine Rentenreform zu einigen. Lea Matschulat, Berlin.
2: Mit dem Ende des Tankrabatts sind die Spritpreise deutlich über die 2-Euro-Marke gestiegen. Nach der heutigen Mittagserhöhung kostete ein Liter Super E10 im bundesweiten Durchschnitt 2,15 Euro, Diesel 2,11 Euro, wie der ADAC mitteilte. Der Automobilclub und die Monopolkommission kritisieren, dass die Mineralölkonzerne die Preise schon vor dem Auslaufen des Tankrabatts kräftig angehoben hätten. Ein großer Teil der Entlastung sei zuletzt nicht mehr bei den Autofahrern angekommen. Noch nie waren die Ozeane in einem Juni so warm wie in diesem Jahr. Die Oberflächentemperatur der Weltmeere hat zum Sommerbeginn einen neuen Rekord erreicht. Das haben die Experten des EU-Klimadienstes Copernicus gemessen.
4: Etwa 21 Grad Wassertemperatur haben die Experten gemessen. Die Adria, das Mittelmeer, wird sich in diesem Sommer für viele Urlauber wohl anfühlen wie eine Badewanne. Zumal in den kommenden Monaten wohl weitere Rekorde gebrochen werden. Grund für die Erwärmung sei der Klimawandel und das Klimaphänomen El Niño, so die Fachleute. Und das bedeutet auch, möglicherweise wird es häufiger Starkregen geben, Sturm und Überschwemmungen. Claudia Wächter, Nachrichtenredaktion.
2: Im Fall der Anschläge auf die Nord Stream Gaspipelines aus dem Jahr 2022 ist erstmals Anklage gegen einen der mutmaßlichen Beteiligten erhoben worden. Nach Medienberichten wirft die Bundesanwaltschaft dem Ukrainer Serhiy K. unter anderem das Herbeiführen einer Sprengstoffexplosion und die Zerstörung von Bauwerken vor. Das asiatische Oberlandesgericht in Hamburg muss nun über die Zulassung der Anklage und die Eröffnung eines Prozesses entscheiden. Und zum Fußball. England hat bei der WM das Achtelfinale erreicht. Die Mannschaft von Trainer Thomas Tuchel gewann gegen die Demokratische Republik Kongo mit 2:1.
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0: In Kaiserslautern, Pirmasens und Zweibrücken bleibt es heute Abend noch angenehm mild, meist mit 21 bis 23 Grad und viel Ruhe am Himmel. Morgen zieht im Raum Pirmasens die Sonne am kräftigsten durch, da geht's Richtung 27 Grad, während Kaiserslautern und Zweibrücken eher bei 22 bis 23 Grad bleiben. Perfekt für einen entspannten Feierabend draußen. Aber die leichte Jacke für später heute Nacht kann trotzdem nicht schaden.
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0: In Gersbach liegen wir bei 22 Grad, Lohnsfeld meldet 23 Grad und Walzhausen hat 24 Grad.
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0: In Kaiserslautern, Pirmasens und Zweibrücken bleibt es heute Abend noch angenehm mild, meist mit 21 bis 23 Grad und viel Ruhe am Himmel. Morgen zieht im Raum Pirmasens die Sonne am kräftigsten durch, da geht's Richtung 27 Grad, während Kaiserslautern und Zweibrücken eher bei 22 bis 23 Grad bleiben. Perfekt für einen entspannten Feierabend draußen. Aber die leichte Jacke für später heute Nacht kann trotzdem nicht schaden.
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0: In Gersbach liegen wir bei 21 Grad, in Sambach und Riedelberg sind es 22 Grad.
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2: Ich bin Katrin Müller. Im Kanzleramt in Berlin läuft der mit Spannung erwartete Koalitionsausschuss. Die Spitzen von Union und SPD wollen die Weichen für gleich mehrere größere Reformen stellen.
3: Auf dem Tisch liegt eine Reform der Einkommensteuer. Kleine und mittlere Einkommen zu entlasten, ist das Vorhaben. Streit gibt es zwischen SPD und CDU/CSU noch darüber, wie es finanziert werden soll. Über einen höheren Spitzensteuersatz etwa? Harter Widerstand von der Union. Ein weiteres kritisches Thema. Soll es statt einer Höchstarbeitszeit pro Tag künftig eher eine pro Woche geben? Vergleichsweise einfach dürfte es dem Koalitionsausschuss fallen, sich auf eine Rentenreform zu einigen. Aus Berlin, Lea Matschulat.
2: Nach dem Ende des Tankrabatts sind die Spritpreise stark gestiegen. Nach dem typischen Mittagssprung stiegen die Preise für E10 im bundesweiten Durchschnitt auf 2,15 Euro pro Liter an, bei Diesel auf 2,11 Euro. Der Steuerrabatt in Höhe von etwa 17 Cent pro Liter war zum 1. Juli ausgelaufen. Der ADAC und die Monopolkommission werfen den Mineralölkonzernen vor, das Ende des Tankrabatts schon vor dessen Auslaufen in die Preise eingerechnet zu haben. Die Bundesanwaltschaft hat in Hamburg Anklage gegen einen mutmaßlichen Drahtzieher der Nord Stream-Anschläge im September 2022 erhoben. Das bestätigte die Kanzlei des angeklagten Ukrainers.
4: Die Bundesanwaltschaft wirft dem Mann laut Medienberichten Kriegsverbrechen, das Herbeiführen einer Sprengstoffexplosion und die Zerstörung von Bauwerken vor. Der Ukrainer war im vergangenen Jahr im Italienurlaub gefasst worden. Er wehrte sich monatelang gegen die Auslieferung nach Deutschland. Im November wurde er dann aber überstellt. Hier ist man überzeugt, dass der Mann die Operation damals in der Ostsee koordiniert hat. Dabei waren die beiden Nord Stream Pipelines so sehr beschädigt worden, dass kein Gas mehr durchgeleitet werden konnte. Thomas Brock, Nachrichtenredaktion.
2: Zum Fußball. England hat bei der Weltmeisterschaft mit Mühe das Achtelfinale erreicht. Die Mannschaft von Trainer Thomas Tuchel gewann gegen die Demokratische Republik Kongo nach einem frühen Rückstand mit 2:1. Matchwinner war Harry Kane, der mit 2 Treffern in der Schlussviertelstunde die Partie drehte. Im Achtelfinale trifft England nun auf Co-Gastgeber Mexiko.
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0: Heute Abend ist bei uns von Kaiserslautern über Pirmasens bis Zweibrücken angenehm mild und meist freundlich. Nur mal mit etwas mehr Wolken im Mix. Morgen geht's dann überall locker Richtung 23 bis 28 Grad. Im Westen teils sonniger, im Süden eher mit ein paar Wolken dazwischen. Perfektes Wetter für alles, was draußen stattfindet. Nur die Jacke für den späten Abend kann ruhig noch griffbereit bleiben.
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0: In Gersbach liegen wir bei 21 Grad, in Sambach und Riedelberg sind es 22 Grad.
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0: Heute Abend ist bei uns von Kaiserslautern über Pirmasens bis Zweibrücken angenehm mild und meist freundlich. Nur mal mit etwas mehr Wolken im Mix. Morgen geht's dann überall locker Richtung 23 bis 28 Grad. Im Westen teils sonniger, im Süden eher mit ein paar Wolken dazwischen. Perfektes Wetter für alles, was draußen stattfindet. Nur die Jacke für den späten Abend kann ruhig noch griffbereit bleiben.
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0: In Weilerbach gibt's 23 Grad, Tröben meldet 19 Grad und in Delfeld liegen wir bei 18 Grad.
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2: Ich bin Katrin Müller. Nach dem Ende des Tankrabatts sind die Spritpreise stark gestiegen. Nach dem typischen Mittagssprung stiegen die Preise für E10 im bundesweiten Durchschnitt auf 2,15 Euro pro Liter an, bei Diesel auf 2,11 Euro. Der Steuerrabatt in Höhe von etwa 17 Cent pro Liter war zum 1. Juli ausgelaufen. Der ADAC und die Monopolkommission werfen den Mineralölkonzernen vor, das Ende des Tankrabatts schon vor dessen Auslaufen in die Preise eingerechnet zu haben. Die Spitzen von Union und SPD sitzen im Koalitionsausschuss zusammen, der Entscheidungen über ein größeres Reformpaket herbeiführen soll. Zu den Verhandlungen trafen am Nachmittag unter anderem CSU-Chef Markus Söder und die SPD-Vorsitzenden Lars Klingbeil und Bärbel Baas im Kanzleramt ein. Kanzler und CDU-Chef Friedrich Merz hatte sich kurz zuvor optimistisch zu den Aussichten auf eine Verständigung geäußert.
3: Es geht jetzt vor allem darum, die Wettbewerbsfähigkeit unserer Wirtschaft wieder zu stärken. Wir müssen die Rahmenbedingungen verbessern. Dazu wird es Vorschläge geben zum Rückbau der Bürokratie. Es wird weitere Vorschläge geben zur Modernisierung unseres Staatswesens, zur Digitalisierung. Und wir werden auch über das Thema Steuern und Arbeitsmarkt sprechen. Das Ganze ist ein Prozess, der ist gut vorbereitet, aber noch nicht abgeschlossen.
2: Merz erwartet nach eigener Aussage einen wirklich großen Sprung nach vorn bei der Modernisierung des Landes. Mit zwei großen Gesetzesänderungen will die Bundesregierung die Bundeswehr stärken. Es geht um Änderungen im Reservistendienst und um den beschleunigten Bau militärischer Infrastruktur.
4: Die Bundeswehr braucht mehr Personal. Das betrifft die aktive Truppe, wo in den kommenden Jahren möglichst aufgestockt werden soll. Aber es soll auch mehr Reservisten geben. Deshalb sollen unter anderem Übungen verpflichtend werden. Bislang konnten die Reservisten selbst als auch ihre Arbeitgeber das ablehnen, wenn die Einladung der Bundeswehr kam. Außerdem soll deutlich mehr Geld in die Infrastruktur investiert werden, also für den Bau von Unterkünften, Munitionsdepots und Logistik für neue Waffensysteme. Wir brauchen schnellere Prozesse. Und die schaffen wir, sagt Verteidigungsminister Pistorius. Thomas Brock, Berlin.
2: Zum Fußball. England hat bei der Weltmeisterschaft mit Mühe das Achtelfinale erreicht. Die Mannschaft von Trainer Thomas Tuchel gewann gegen die Demokratische Republik Kongo nach einem frühen Rückstand mit 2:1. Im Achtelfinale trifft England nun auf Co-Gastgeber Mexiko.
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0: Bei uns von Kaiserslautern über Pirmasens bis Zweibrücken bleibt die Nacht klar und angenehm frisch. Morgen startet der Tag freundlich mit viel Sonne, später ziehen mal ein paar Wolken durch. Am mildesten wird's in Pirmasens mit bis zu 26 Grad, sonst eher 22 bis 23 Grad. Perfekt für alles draußen, was nicht zu hektisch ist. Entspannt losziehen, ein bisschen Luft tanken und den Sommer genießen.
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0: In Weilerbach gibt's 23 Grad, Tröben meldet 19 Grad und in Dellfeld liegen wir bei 18 Grad.
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0: Bei uns von Kaiserslautern über Pirmasens bis Zweibrücken bleibt die Nacht klar und angenehm frisch. Morgen startet der Tag freundlich mit viel Sonne, später ziehen mal ein paar Wolken durch. Am mildesten wird's in Pirmasens mit bis zu 26 Grad, sonst eher 22 bis 23 Grad. Perfekt für alles draußen, was nicht zu hektisch ist. Entspannt losziehen, ein bisschen Luft tanken und den Sommer genießen.
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0: In Sambach gibt's gerade 18 Grad, Schweix meldet 18 Grad und Althornbach liegt bei 18 Grad.
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2: Ich bin Katrin Müller. Die Spitzen von Union und SPD haben nach 7,5 Stunden ihre Beratungen über das Reformpaket im Koalitionsausschuss am späten Abend beendet. Das wurde aus Teilnehmerkreisen bestätigt. Über die Ergebnisse wurde zunächst nichts bekannt. Darüber soll am Vormittag in einer Pressekonferenz informiert werden. Ein großes Reformpaket der Regierung soll die Wirtschaft wieder in Schwung bringen und die sozialen Sicherungssysteme fit für die Zukunft machen. Das Treffen im Kanzleramt galt als entscheidende Runde.
3: Bei der Rente ist sich Schwarz-Rot weitgehend einig. Die Vorschläge der Rentenkommission sollen vollumfänglich umgesetzt werden. Und bei der Gesundheitsreform sollen die ersten Gesetze schon bis Jahresende fix sein. Streit gibt es dagegen noch bei den Themen Steuern und Arbeitszeit. Die SPD will kleinere Einkommen entlasten und dafür Gutverdiener ab 100.000 Euro und Erben stärker zur Kasse bitten, was die Union in der vorgeschlagenen Form ablehnt. CDU und CSU wollen den 8-Stunden-Arbeitstag dagegen mit einer Wochenarbeitszeit ablösen. Dagegen machen wiederum die Gewerkschaften mobil. Tanja Wagner, Nachrichtenredaktion.
2: Nach dem Ende des Tankrabatts sind die Spritpreise stark gestiegen. Nach dem typischen Mittagssprung stiegen die Preise für E10 im bundesweiten Durchschnitt auf 2,15 Euro pro Liter an, bei Diesel auf 2,11 Euro. Der Steuerrabatt in Höhe von etwa 17 Cent pro Liter war zum 1. Juli ausgelaufen. Der ADAC und die Monopolkommission werfen den Mineralölkonzernen vor, das Ende des Tankrabatts schon vor dessen Auslaufen in die Preise eingerechnet zu haben. Die Bundesanwaltschaft hat in Hamburg Anklage gegen einen mutmaßlichen Drahtzieher der Nord Stream-Anschläge im September 2022 erhoben. Das bestätigte die Kanzlei des angeklagten Ukrainers.
4: Die Bundesanwaltschaft wirft dem Mann laut Medienberichten Kriegsverbrechen, das Herbeiführen einer Sprengstoffexplosion und die Zerstörung von Bauwerken vor. Der Ukrainer war im vergangenen Jahr im Italienurlaub gefasst worden. Er wehrte sich monatelang gegen die Auslieferung nach Deutschland. Im November wurde er dann aber überstellt. Thomas Brock, Nachrichtenredaktion.
2: Zum Fußball. England hat bei der Weltmeisterschaft mit Mühe das Achtelfinale erreicht. Die Mannschaft von Trainer Thomas Tuchel gewann gegen die Demokratische Republik Kongo nach einem frühen Rückstand mit 2:1. Im Achtelfinale trifft England nun auf Co-Gastgeber Mexiko.
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0: Im Raum Kaiserslautern, Pirmasens und Zweibrücken startet der Donnerstag freundlich bis sonnig. Nur zwischendurch schieben sich ein paar Wolken rein. Dazu wird's je nach Ecke angenehm warm bis sommerlich mit 23 bis 28 Grad. Nur rund um Zweibrücken bleibt's etwas zurückhaltender. Perfektes Wetter für alles draußen, aber die leichte Jacke für den späteren Abend kann trotzdem nicht schaden.
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0: In Sambach gibt's gerade 18 Grad, Schweigs meldet 18 Grad und Althornbach liegt bei 18 Grad.
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0: Im Raum Kaiserslautern, Pirmasens und Zweibrücken startet der Donnerstag freundlich bis sonnig. Nur zwischendurch schieben sich ein paar Wolken rein. Dazu wird's je nach Ecke angenehm warm bis sommerlich mit 23 bis 28 Grad. Nur rund um Zweibrücken bleibt's etwas zurückhaltender. Perfektes Wetter für alles draußen, aber die leichte Jacke für den späteren Abend kann trotzdem nicht schaden.
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